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1: Musik von The Killers, das ist ein knallbunter Soundkosmos. 10 stilistisch so vielfältige Songs verteilen sich auf ihrem Album Day and Age, wobei der erste Teil der Scheibe rasant abläuft und wir im zweiten Teil eine geschickte Verlangsamung der Lieder konstatieren. Diese Dramaturgie verdanken sie auch ihrem Produzenten Stuart Price, weiß Gott, kein Unbekannter in der Szene. Der Brite, Jahrgang 1977, mischte bereits Alben für Madonna, Seal oder New Order. Das Ergebnis bei The Killers: Hurra-Rock mit poppigem Einschlag, himmelstürmende Melodien für große Gigs in Stadien ebenso wie für die

0: Day and Age, ihr drittes Studioalbum, erschien am 24. November 2008. Die Scheibe verkaufte sich weltweit 2 Millionen Mal. In den US-Charts erreichte sie den ersten Platz und wurde 70 Wochen lang notiert.
1: A great sound, they're a great band, they have a great frontman. Here he is, please welcome Brandon Flowers.
0: Leadsänger Brandon Flowers, auf der Bühne unbändiges Kraftpaket, im persönlichen Umgang eher schüchtern, hat nach Ende der Tourneen überraschend ein Soloalbum aufgenommen. Mit Songs, so sagt er, die Killers mit ihm nicht produzieren wollten. Die Arbeit mit der Band dauert wesentlich länger, sagt er, denn bei den Killers geht es demokratisch zu. Da gibt es eine Menge Meetings und dies und jenes.
2: You know, the Killers are democracy, so there was less meetings. About, you know, this and that, and it was just all, you know, I got to kind of direct what was going on.
0: Aus dem Album Day and Age, jetzt die zweite Single-Auskopplung, Spaceman.

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1: Im Jahr 1965 gründeten sich die Small Faces rund um den charismatischen Sänger Steve Marriott in London. Eigentlich hatten sich die Jungs dem Rhythm and Blues und Soul verpflichtet, doch die Musik entwickelte sich schon früh zu einer Mischung aus Pop und Hard Rock, was für die Band noch ungeahnte Folgen haben sollte. Auch wenn man den Small Faces nicht unbedingt ein jahrzehntelanges Gesamtwerk nachsagen kann, so hat es die Band trotzdem oder gerade deswegen erst geschafft, einige sagenhafte Rockklassiker zu veröffentlichen. All or Nothing oder Afterglow of Your Love zum Beispiel. Schon die erste Single der Band, Whatcha Gonna Do About It, stieg im August 1965 bis auf Platz 14 in den britischen Charts. Und auch in Deutschland wurde der Song 1966 live in der Fernsehsendung Beat Beat Beat, produziert in Offenbach, performt.
2: Don't forget to beat, beat, beat. Vergessen Sie nicht zu beat, beat, beat. Hey Steve, what you gonna do about it?
1: Die Small Faces fielen immer wieder durch ungewöhnliche Aktionen aus dem Rahmen. So weigerte sich die Band 1967, ihr neues Album zu promoten, das daraufhin floppte. Im April 68 wurde ein Song des bevorstehenden vierten Albums gegen den Willen der Band von der Plattenfirma als Single veröffentlicht. Und prompt wurde das eher als Gag gedachte Lazy Sunday zu einem der größten Hits der Band. Jahrzehnte später sollte dieser Song die Band Blur zu dem Titel Parklife inspirieren. Doch dieser Meilenstein sollte für die Small Faces auch den Anfang vom Ende bedeuten. Da die Musiker unfähig waren, das Werk in vernünftiger Qualität auf die Bühne zu bekommen, entstand Streit in der Band. Dieser ging zunehmend vom Leadsänger Marriott aus, der zudem frustriert darüber war, als Songschreiber nicht ernst genommen zu werden. Die Small Faces zerbrachen schließlich Anfang 69, als sich Marriott entschloss, Peter Framptons frisch gegründeter Blues-Rock-Band Humble Pie beizutreten. Hier geht's aber ein Song aus besseren Zeiten, der wohl größte Hit der Small Faces, Lazy Sunday aus dem Jahr 1968. We'll be right back.

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2: Ich bin Hanna Messerschmidt. Wegweisende Beschlüsse, wie erwartet, Fehlanzeige. Im Kanzleramt haben die Spitzen von Schwarz-Rot über einen gemeinsamen Fahrplan für kommende Reformen gesprochen. Thema war zum Beispiel die geplante Einkommenssteuerreform. SPD-Finanzminister Klingbeil sprach vorab von einer Arbeitssitzung. Inzwischen wird der Tankrabatt von fast 17 Cent weitgehend an die Verbraucher weitergegeben. Das zeigt eine Untersuchung der Monopolkommission, die die Bundesregierung berät. Auch der ADAC meldet sinkende Preise. Diesel kostete zum Wochenstart im Schnitt wieder weniger als 2 Euro pro Liter. Pflege, Krankenversicherung, Rente. Die Reformliste der Bundesregierung ist lang. Beim Kongress des Deutschen Gewerkschaftsbundes hat Kanzler Merz die Pläne gegen Kritik verteidigt. Wir müssen uns ändern, um zu erhalten, was uns gemeinsam wichtig ist, sagte Merz. Cyberkriminelle haben Deutschland weiter fest im Visier. Das zeigen aktuelle Zahlen des BKA. Zuletzt zählten die Ermittler rund 335.000 Fälle im Bereich Cybercrime. Eine immer größere Rolle spielt künstliche Intelligenz, sagt Bundesinnenminister Dobrindt. Netflix hat Ärger am Hals. Der US-Bundesstaat Texas verklagt den Streaming-Giganten. Laut Generalstaatsanwalt sammelt Netflix illegal Nutzerdaten und benutzt Techniken, um vor allem junge Zuschauer süchtig zu machen. Netflix spricht von falschen und verzerrten Informationen.
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1: Er ist einer der einflussreichsten Rockinstrumentalisten der Geschichte. John Lodge, früher bei Deep Purple, dann bei Whitesnake und wieder bei Deep Purple und heute Solo. Ohne ihn wäre das Album Come and Get It nur halb so ergiebig gewesen. Musik, das ist für Lodge Perfektion und Gefühl.
2: All you have to do to give people goosebumps.
1: Alles, was ich wollte, war beim Publikum Gänsehaut zu erzeugen. Gänsehaut so groß und deutlich wie Beulen.
2: Yeah, oh, wow, they're great bumps as well.
1: Mit der Band Flowerpot Man und ihrem Mini-Hit Let's Go to San Francisco gelingt ihm der Sprung ins Musikgeschäft. Mit dabei Nick Simper. Mit Musikern der Londoner Band Roundabout gründen sie eine eigene Gruppe, Deep Purple, benannt nach einem Schlager aus den frühen 60ern. Trügerischen Momenten der Ruhe folgen Instrumentalgewitter des Gitarristen Ritchie Blackmore, dessen Dampframmenstil mit den klassischen Ambitionen von John Lord kollidiert. Zunächst werden die Spannungen kreativ ausgetragen, etwa in der Melange von Rock und Klassik im Concerto for Group and Orchestra, zusammen mit dem Londoner Royal Philharmonic Orchestra, Komposition John Lord. 1975 verlässt Blackmore die Gruppe, ein Jahr später lösen sich die Purple auf und kommen 1984 nach einem Millionenangebot der Plattenfirma wieder zusammen. Bei Whitesnake glänzt er auch mit einem schäbigen Boogie-Boogie-Piano, Wine, Women and Song, Weinweib und Gesang, John Lord und Whitesnake.

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1: Kurz nach der Jahrtausendwende zeigt sich die schwedische Rockszene im Aufbruch. Ein frischer Wind weht herüber zu uns und füllt die Seiten hiesiger Gazetten wie Rolling Stone oder Musikexpress. Die Bands heißen Sugar Plum Fairy, The Hives oder Mando Diao, die den Fans für ihren Zuspruch danken auf Schwedisch.
2: Hey Göteborg och hela Sverige. Vi här, Gustav Norén och
3: Björn
2: från Mando Diao, vi vill tacka så hemskt mycket för priset för årets låt.
1: Namentlich danken Gustav Norén und Björn Dixgaard für den MP3 Gold Award. Denn Hurricane Bar ist das am meisten heruntergeladene Album einer schwedischen Rockband im Jahr 2005. You Can't Steal My Love ist rein inhaltlich die Fortsetzung von Clean Town. Ein ungewöhnlich zorniges Lied über den Kleinstadt-Mief und die Unfähigkeit, gesunde Beziehungen darin zu führen. Musikalisch ist es vielleicht der modernste Track auf dem Album, behaupten die Musiker. Da kommt vieles drin vor, ein bisschen Joy Division und ein bisschen Beatles. Mando Diao aus ihrem zweiten Album von 2004, You Can't Steal My Love.

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3: Ich bin Hanna Messerschmidt. Das Spitzentreffen von Schwarz-Rot ist wie erwartet ohne große Beschlüsse zu Ende gegangen. Im Kanzleramt ging es am Abend darum, wie es nach dem Stopp der Entlastungsprämie weitergehen soll. Ziel war ein gemeinsamer Fahrplan für kommende Reformen, mehr nicht. Der Tankrabatt kommt mittlerweile größtenteils bei den Verbraucherinnen und Verbrauchern an. Das zeigt eine Untersuchung der Monopolkommission. Als Grund nennt sie vor allem den starken politischen und öffentlichen Druck. Deutschland gehört weltweit weiter zu den Top-Zielen für Cyberkriminelle. Letztes Jahr zählte das BKA rund 335.000 Fälle. Die Dunkelziffer dürfte deutlich größer sein. Einen großen Anstieg gab es bei sogenannten Ransomware-Angriffen, bei denen Lösegeld gefordert wird. Der Holocaust-Überlebende Albrecht Weinberg ist tot. Er ist im Alter von 101 Jahren friedlich gestorben, teilte seine Mitbewohnerin mit. Letztes Jahr sorgte Weinberg bundesweit für Aufsehen, als er aus Protest gegen eine gemeinsame Abstimmung von der Union mit der AfD sein Bundesverdienstkreuz zurückgab. Beim ersten ESC-Halbfinale haben sich 10 Länder ein Ticket fürs große Finale am Samstag gesichert. Neben Ländern wie Schweden, Israel und Griechenland ist auch Favorit Finnland weiter. Deutschland ist als eins der sogenannten Big Five-Länder automatisch im Finale.
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1: Die Geschichte der Band Livingston klingt wie ein multikulturelles Festival. Sie begann mit Gründung der Formation im Jahr 2000 in Pretoria, Südafrika, durch die zwei Musikfreaks Chris van Niekerk und Boykes Willemse. Als beide erkannten, dass von Südafrika kein internationaler Erfolg möglich war, brachen sie auf in die Musikmetropole London.
2: Baby, wake up. The time has come.
1: Es kamen hinzu der dänische Bassist Martin Arnoldi, der italienische Drummer Paolo Serafini und der deutsche Gitarrist Jakob Nebel. Ihre unterschiedlichen kulturellen Hintergründe lassen die Mitglieder auch in ihre Musik einfließen, sagen sie selbst über sich.
3: Schön, vielen Dank, dass ihr so nett zu uns seid. Ihr seid super.
1: Nach einer Aufnahmesession in den Londoner Abbey Road Studios bekam die Band einen Plattenvertrag und es begann der Touralltag. Seit 2007 ist Livingston auch in Deutschland unterwegs.
4: Jedes Mal, wenn wir hier spielen, ist es, als ob wir nach Hause kommen.
1: Sie tourten mit Thomas Godoy, Revolverheld, mit Unheilig und mit Ich und Ich. Und schließlich gab es auch einen TV-Auftritt in der Serie Gute Zeiten, Schlechte Zeiten. Ihre Songs betrachten sie eher als Zufallsprodukte.
5: We never actually
1: wir haben uns nie hingesetzt und gesagt, so muss unsere Musik klingen, so müssen wir auftreten oder davon müssen unsere Texte handeln. Alles, was wir machen, hat sich über die Jahre so entwickelt. Das Schreiben und Spielen muss auf natürliche Weise entstehen. Wenn es nicht natürlich ist, dann ist es schlecht. Ihre Musik bringen sie auf die Kurzformel zeitgemäßer Poprock. 2009 erschien ihr Debütalbum Sign Language, daraus die Single Broken, ein richtiger Herzschmerz-Song. Musik von Livingston.

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1: I tell you something. I know tonight is a good night to have a rock and roll party.
2: Einen aufgedonnerten Fantasy-Trip, nicht mehr und nicht weniger, bot nach Meinung von Kritikern die Gruppe Kiss auf ihrer fünften LP Destroyer 1976. Die Musiker selbst brachten es auf den Punkt. 200 Millionen Amerikaner sind nicht an Feinheiten interessiert. Die wollen eins mit dem Vorschlaghammer auf den Kopf und kein vornehmes Getue. Zitat Ende. Einige Male totgesagt und immer zurückgekehrt, natürlich in schrillbunter Maskerade, so begeistern Kiss noch heute ihre Fans.
1: Now I know how long you've been waiting to see us and we are gonna kick your ass tonight.
2: Von der Originalmannschaft sind heute Paul Stanley und Gene Simmons dabei, wie immer millimeterdick geschminkt. Hier sind Kiss und Detroit

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1: Ich bin Hanna Messerschmidt. Wegweisende Beschlüsse, wie erwartet, Fehlanzeige. Im Kanzleramt haben die Spitzen von Schwarz-Rot über einen gemeinsamen Fahrplan für kommende Reformen gesprochen. Thema war zum Beispiel die geplante Einkommenssteuerreform. SPD-Finanzminister Klingbeil sprach vorab von einer Arbeitssitzung. Inzwischen wird der Tankrabatt von fast 17 Cent weitgehend an die Verbraucher weitergegeben. Das zeigt eine Untersuchung der Monopolkommission, die die Bundesregierung berät. Auch der ADAC meldet sinkende Preise. Diesel kostete zum Wochenstart im Schnitt wieder weniger als 2 Euro pro Liter. Bei wichtigen Medikamenten wie Antibiotika und Insulin will die EU unabhängiger werden. Neue Regeln sollen es leichter machen, die Produktion in Europa mit öffentlichen Geldern zu unterstützen. Bislang ist die EU stark abhängig von Asien, wo viele Medikamente herkommen. Cyberkriminelle haben Deutschland weiter fest im Visier. Das zeigen aktuelle Zahlen des BKA. Zuletzt zählten die Ermittler rund 335.000 Fälle im Bereich Cybercrime. Eine immer größere Rolle spielt künstliche Intelligenz, sagt Bundesinnenminister Dobrindt. Im südfranzösischen Cannes ist am Abend das internationale Filmfestival eröffnet worden. Der für die Herr-der-Ringe-Reihe bekannte Regisseur Peter Jackson bekam einen Ehrenpreis für sein Lebenswerk. Im Rennen um die begehrte Goldene Palme sind in diesem Jahr auch 3 deutsche Beiträge.
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2: Da braucht mir mein Chef auch gar nicht doof kommen. Ich habe recht in diesem Fall.
3: Ja, immer.
2: Unser Chef, ja. Denn er ist ja der weltgrößte Journey-Fan und ist der Meinung, dass Don't Stop Believin' der beste Song ist, den sie jemals rausgebracht haben. Und ja, ich sage, es ist ein großartiger Song und die meisten finden auch, es ist der großartigste Song von ihnen, aber die meisten haben Unrecht.
3: Ja, ich meine, das Forbes Magazine sagt sogar, es ist der großartigste Song aller Zeiten.
2: Forbes
3: aber,
2: Magazine.
3: Ja, nein, das Wort von Saskia Schenk zählt. Also Leute, ja. Der großartigste Song aller Zeiten von Journey, jetzt hier für euch, Anyway You Want It.

All for You von Atreyu hier bei Radio Bob am Mittwochmorgen mit Saskia und Carsten. Und dieser Song ist drauf auf ihrem brandneuen 10. Studioalbum The End Is Not The End.

0: Und das könnt ihr in dieser Woche als Neuerscheinung der Woche bei uns abstauben.
1: Einfach auf radiobob.de vorbeiklicken und dann in voller Länge aufdrehen und genießen. 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Und apropos neue Musik, da war doch bei Bad Religion auch was in der Pipeline, oder?
0: Ja, die machen. Also die sind dabei und da kommt dann hoffentlich was bald.
1: Ja, jetzt kommen sie in 2 Minuten 25, aber sowas von auf den Punkt. Hier ist der Punkrock-Song. Hey!

0: was für eine Stimme, ne? Die von Michael Stipe. Ein Träumchen hier bei REM. It's the end of the world as we know it. Bei Radio Bob mit Saskia, mit Carsten. Und ja, so eine Gesangsstimme hätte ich wohl auch ganz gern.
1: Wenn du dir aussuchen könntest, von allen Gesangsstimmen auf der Welt, würdest du dir Michael Stipe aussuchen?
0: Finde ich schon ganz cool, aber also einmal sich so anhören wie Freddie Mercury, wenn du zu Hause einfach mal singst unter der Dusche und dann so, das wäre schon. Ja.
1: Freddie all day. Also wenn ich mich wenn ich eine Stimme haben könnte, Freddie Mercury.
0: Ja. Tja. Ist aber nicht so. Sorry.
1: Ich hänge leider auf meiner fest, du auf deiner, aber egal. Wir freuen uns jetzt trotzdem über eine andere großartige Stimme, die von Billy Joe Armstrong, von Green Day.
0: Ja, absolut. Und die zeichnet ja aus, dass sie jung bleibt. Also der ganze Typ ja, muss man ja sagen, oder? Es ist einfach, es ist die Jugend, haben die Jungs einfach noch im Blut. Hier ist 21 Guns.

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4: Mit mir, Saskia Schenk.
5: Kinofilm.
4: Blondie-Frontfrau Debbie Harry kehrt zur Schauspielerei zurück. Ein Jahrzehnt nach ihrer letzten Filmrolle wird die 80-Jährige in einer neuen New-Age-Hippie-Komödie die Mutter von Pamela Andersons Figur Maitreya spielen. So wird dann auch der Film heißen. Wir sind gespannt.
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4: Auf den Tag genau vor 60 Jahren veröffentlichten die Rolling Stones ihre Single Painted Black. Die Nummer schaffte es in den USA und Großbritannien bis auf Platz 1 der Charts und war einer der ersten Rock-Songs, in dem eine Zitat zum Einsatz kam.
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4: Wir zwei waren heute knapper als knapp an die Arbeit unterwegs und deswegen kommt jetzt erst unsere erste Runde Kaffee.
6: Geht gar nicht, oder? Ja. Gut, für uns die erste, für die Do-Nots kommt jetzt die letzte Runde.

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0: The Sky is a Neighborhood, das waren die Foo Fighters hier bei Radio Bob. Und dieser Song ist der Beweis dafür, dass wir alle nur Sternenstaub bestehen.
1: Ja, denn das war die Idee hinter der Nummer. Dave Grohl, der Frontmann von den Foo Fighters, hat Urlaub gemacht mit seiner Familie auf Hawaii. Wie man das so macht als Rock-Superstar. Und hat sich eines Nachts auf den Fußboden gelegt und in den Sternenhimmel geguckt, weil da muss ja besonders schön sein. Und da ist ihm ja aufgegangen, dass das tatsächlich so ist, dass wir alle Sternenstaub in uns tragen, dank des amerikanischen Astrophysikers und Kosmologen Neil deGrasse Tyson. Da hat er mal eine Doku drüber gesehen, in der er erklärt hat, dass wir alle so ein bisschen Stern in uns tragen. Und das war die Idee. Die Sterne sind unsere Nachbarschaft.
0: Ja, großartig. Also ich meine, wenn ich auf Hawaii liegen würde und in den Sternenhimmel gucken würde, da würde mir auch so einiges einfallen. Da bin ich überzeugt.
1: Das ist der Grund, warum du kein Rockstar bist. Weil du
0: ja, weil ich noch nie auf Hawaii war. Ich wollte immer noch mal hin. Vielleicht schaffe ich das immer noch mal. Euch einen schönen Start in diesem Mittwoch jetzt mit Thunder. Hier ist Dirty Love bei Radio Bob.

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1: Ich bin Colin Mock. Schönen guten Morgen. Der Tankrabatt kommt mittlerweile größtenteils bei den Verbraucherinnen und Verbrauchern an. Das zeigt eine Untersuchung der Monopolkommission. Als Grund nennt sie vor allem den starken politischen und öffentlichen Druck. Das Europaparlament berät heute über neue Regeln beim Kauf von Zugtickets. Bislang sind Zugreisen durch mehrere Länder oft kompliziert, weil man Fahrkarten von unterschiedlichen Anbietern braucht. Die EU-Kommission will die Betreiber dazu verpflichten, künftig auch Tickets aus anderen Ländern zu verkaufen. Das Spitzentreffen von Schwarz-Rot ist, wie erwartet, ohne große Beschlüsse zu Ende gegangen. Im Kanzleramt ging es beim Koalitionsausschuss darum, was nach dem Stopp der Entlastungsprämie jetzt kommt. Ziel war ein gemeinsamer Fahrplan für kommende Reformen, mehr nicht. Die Menschen in Deutschland sind mit dem Gesundheitssystem so unzufrieden wie lange nicht mehr. Wie eine Umfrage der DAK Gesundheit zeigt, ist rund jeder Dritte nicht zufrieden damit. Vor allem lange Wartezeiten und Ärztemangel sorgen für Ärger. Weltweit trinken die Menschen weniger Wein. Im letzten Jahr ist der Konsum um 2,7% zurückgegangen, heißt es von der Internationalen Organisation für Rebe und Wein. Andere Lebensgewohnheiten und wirtschaftliche Unsicherheit machen der Weinindustrie zu schaffen, heißt es.
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2: So Saskia, ich möchte es jetzt hören aus deinem Mund. Wie viele Tage noch bis Linkin Park? Es ist nicht mehr lange.
3: Es steht keine zwei mehr davor. Es sind nur noch 19 Tage bis Linkin Park am 1. Juni in Hamburg. Das heißt, Carsten Weyers allererstes Mal Linkin Park live.
2: Ich bin aufgeregt, muss ich sagen. Ich freue mich sehr darauf.
3: Schon, ne?
2: Ja, absolut,
3: ja.
2: Echt. Und das geht euch wahrscheinlich auch so, alle, die dabei sein werden. Lasst uns die Vorfreude ausleben jetzt auf Linkin Park. Hier ist Somewhere I Belong.

0: Toughest Street in Town mit Thin Lizzy geht's ordentlich nach vorne. Hier bei Radio Bob am Mittwoch mit Saskia, mit Carsten. Und jetzt ist wieder der Zeitpunkt, zurückzugucken in eine ganz, ganz finstere Zeit.
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2: Wir wagen es heute früh, zusammen mit Matthias Steffen, die kleine Zeitreise zu machen zu dem peinlichsten Moment deiner musikalischen Vergangenheit. Aber das war bei dir ja wirklich nur ein kurzer Fehltritt quasi.
3: Ja, das war ein sehr kurzer Fehltritt, muss ich ganz ehrlich sagen. Das war wahrscheinlich so ein hormoneller Fehltritt, ne? Mhm. Damals in der Zeit. Ich habe dann angefangen, Popstars zu gucken und No Angels zu hören.
2: Aha.
3: Aber Linkin Park hat mich sehr schnell wieder auf die richtige Bahn zurückgebracht.
2: Gut.
0: Ja, das ist verständlich.
2: Weg hiervon. Ja.
3: Ja. Ja. Schnell weg
2: Wir
3: damit.
2: Wir hauen das mal durch den Schredder für dich.
3: Wunderbar.
0: Ich sag mal, boah, ey. Gut, und dann kam Linkin Park. War vorher denn auch schon Linkin Park? Also war das so ein Ausreißer oder kam die richtige Orientierung wirklich erst komplett nach den
3: also,
0: No Angels?
3: Vor Linkin Park habe ich schon Ärzte und Quano Apes gehört, ja. Aber Linkin Park war das, was mich dann komplett in die Spur zurückgebracht hat. Das hat auch immer noch Bestand.
0: Ja, okay. Hast du sie denn schon live gesehen?
3: Tatsächlich dreimal, ja. Einmal in Ferropolis und zweimal in Leipzig. Das war richtig gut. Also
2: die Liebe zu Linkin Park bleibt bestehen. Was ist denn noch so
3: natürlich.
2: Dazu?
3: Was ist noch dazu gekommen? Blackstone Cherry habe ich jetzt über euch noch mit dazu bekommen, was ich sehr gerne höre. Dann Volbeat, das ist so meine Schiene. Offspring. Ja. In die Richtung geht das bei mir.
0: Ja, ich möchte sagen, da ist alles in Ordnung. Also wir können dir jetzt ganz offiziell attestieren, dass alles richtig ist bei dir, was die musikalische Entwicklung angeht. Du kriegst Bobs Rockpaket von uns.
3: Wunderbar, dankeschön.
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0: Ballroom Blitz, das war The Suite hier bei Radio Bob am Mittwochmorgen mit Saskia, mit Carsten. Und wir freuen uns sehr und sind stolz, dass wir euch die folgende Band live präsentieren dürfen.
1: Ja. Das stimmt.
0: Ja, oder
1: denn
0: nicht?
1: Keiner hätte gedacht, doch, es klang so, wir sind sehr stolz, dass wir euch folgende Band.
0: Ja, also, weißt du, was ich meine? Ich wollte das mit einem nötigen Maß an Respekt auch vortragen.
1: Ja.
0: Ehrerbietung, ja.
1: Vollkommen richtig, weil wir auch gar nicht mehr damit gerechnet hatten, dass sie nochmal auf Tour kommen. Rush. Nach dem Tod von Schlagzeuger Neil Peart war das gar nicht so sicher, aber sie haben sich eine deutsche Schlagzeugerin an die Drums geholt, Annika Nilles, mit der sie ja jetzt auch schon nicht bei uns, aber live unterwegs sind und nächstes Jahr dann auch in Deutschland auf Tour zu sehen und zu hören sein werden, präsentiert von Radio Bob.
0: Ja, Tickets macht ihr euch natürlich klar auf radiobob.de. Na logisch, da könnt ihr auch nachgucken, wann und wo sie spielen. Rush, und jetzt freuen wir uns vor. Geniale Nummer, The Spirit of Radio hier bei Radio Bob.

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6: Mit mir, Saskia Schenk.
0: Neue Platte.
6: Def Leppard sind sich sicher, mit unserem nächsten Studioalbum werden wir jede Menge Leute überraschen. Das hat Frontmann Joe Elliott jetzt in einem Interview ausgeplaudert und zusätzlich verraten, es wird eine sehr vielfältige Platte. Von bombastischen Powerballaden bis hin zum wahrscheinlich schnellsten Song, den wir jemals aufgenommen haben. Wir sind gespannt.
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6: Werden die Rolling Stones in diesem Jahr definitiv nicht kommen? Das hat Gitarrist Keith Richards jetzt nochmal endgültig in einem Interview klargestellt. Aber gleichzeitig macht er vielleicht schon für nächstes Jahr Hoffnungen. Er sagte, wir können darüber nächstes Jahr nochmal sprechen. Im Moment dreht sich erstmal alles um das kommende Album. Dann setzen wir uns zusammen hin und überlegen uns, was wir danach machen wollen. Bald, aber nicht mehr in diesem Jahr. Alle Daumen sind gedrückt.
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7: Na, wer hat schon Lust auf den Chef? Also wir ja, zumindest auf den einen.
8: Auf den Boss.
7: Auf den Boss.
8: Da muss man schon unterscheiden.
7: Ja,
8: schon
7: ein Unterschied, ne? Boss und Chef. Ja, stimmt. Hast recht schon. Ja.
8: Der einzig wahre Boss, der auch so früh am Morgen einem nicht auf den Sack geht, ist halt natürlich Bruce Springsteen. Und jetzt ist er mit Dancing in the Dark für euch am Start. Schönen Mittwoch.

0: Higher von Creed. Ein Song und vor allem das dazugehörige Video, das sich in mein Gehirn eingebrannt hat wie kaum etwas anderes, weil Frontmann Scott Stapp damals, und ich weiß wirklich nicht warum, weil so außergewöhnlich war das ja nun dann doch nicht, aber der hatte so ein weißes Unterhemd an, so ein Rippenshirt und eine schwarze, ich weiß es nicht genau, ich glaube es war eine Vinylhose und nicht eine Latexhose, weißt du, die so glänzt und sich so anschmiegt.
1: Wo ist da genau der Unterschied? Also auch beim Tragekomfort oder Nichtkomfort?
0: Also Vinyl ist eher wie eine wirkliche Hose, weil das kann man teilweise auch mit Baumwolle, glaube ich, unterfüttern oder das macht man halt auch. Ne? Ja. Und Latex ist ja wie halt ein Kondom. Also ziehst du dir so auf den Körper drauf, da ist nichts. Und das ist, glaube ich, auch elastischer. Vinyl stretcht sich nicht.
1: Naja, okay. Nix für mich.
0: Nee, hier ist Radio Bob am Mittwochmorgen mit Saskia und Carsten.
1: Und wir drehen die Uhr zurück. 41 Jahre ganz genau, denn da ist Musikgeschichte geschrieben worden. Die Dire Straits haben ihr Album Brothers in Arms rausgebracht. Und das ist ein echter Meilenstein, denn es ist eines der erfolgreichsten Alben der Musikgeschichte überhaupt. Ja, über 30 Millionen Mal verkauft worden. Es ist die erste Scheibe, die komplett digital aufgenommen wurde und hat vor allen Dingen den Grundstein für den Erfolg der CD gelegt. War ja eines der ersten Alben, das auf der Kompaktdisc erschienen ist. Und da haben alle Menschen gesagt, wow, das ist die Zukunft.
0: Das ist die Zukunft,
1: das
0: ja.
1: Das will ich haben.
0: Jetzt kommt ja auch wieder, ne, die CD. Ein Erfolgsalbum der Rockmusikgeschichte, Brothers in Arms. Und dieser Song ist natürlich auch mit drauf. Hier ist Money for Nothing von den Dire Straits.

0: Jet Airliner von der Steve Miller Band. Hier ist Radio Bob am Mittwochmorgen mit Saskia und Carsten. Und hast du dich eigentlich beworben als neuer Sänger bei Kiss and Dynamite?
1: Nein, wäre vollkommen sinnlos. Nee, aber du auch nicht.
0: Nein. Also, aber selbst wenn, müsste ich noch gar nicht traurig sein, dass ich nicht genommen worden wäre, weil das dauert ja jetzt schon eine ganze Weile, die Suche nach einer neuen Person am Mikro, weil die sich so viel Zeit nehmen wollen bei der Auswahl. Weißt du, vielleicht selbst dann hätte ich vielleicht sogar noch eine Chance.
1: Ja, vielleicht solltest du nochmal einreichen. Also Hannes hat uns nochmal erklärt, wie das dann genau abläuft.
2: Diejenigen, die uns vorweg schon mal überzeugen, die werden wir natürlich dann früher oder später zu einer Audition einladen. Und ich denke, das wird so eine Kiste, da geht man Schritt für Schritt und der Radius wird immer kleiner und am Ende hat man vielleicht noch 3 Top-Kandidaten und dann wird es eine ganz, ganz schwere Entscheidung. Wir werden uns die Zeit nehmen, die wir dafür brauchen.
1: Ja, und Sie haben ja noch ein bisschen Zeit. Ne? Hannes ist ja in diesem Jahr auf jeden Fall noch auf der Bühne. Es werden ja noch ein paar große Konzerte gespielt und dann will er sich ja eher in den Hintergrund zurückziehen. Er wird weiterhin schreiben, er wird weiterhin produzieren, aber vor allen Dingen das Tourleben ist ihm zu anstrengend, sagt er.
0: Ja, hier sind Kiss and Dynamite. Noch mit Hannes am Mikro, I've Got the Fire.
1: Ja, und ihr könnt euch bewerben, nicht? Auf ihrer Internetseite, geht immer noch. Saskia, überlegt doch nochmal.
0: Nee, kannst du machen.

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1: Ich bin Colin Mock. Schönen guten Morgen. Der Tankrabatt von fast 17 Cent wird inzwischen weitgehend an die Verbraucher weitergegeben. Das zeigt eine Untersuchung der Monopolkommission, die die Bundesregierung berät. Auch der ADAC meldet sinkende Preise. Diesel kostet im Schnitt weniger als 2 Euro pro Liter. Wegweisende Beschlüsse, wie erwartet Fehlanzeige. Im Kanzleramt haben die Spitzen von Schwarz-Rot über einen gemeinsamen Fahrplan für angeschobene Reformen gesprochen. Thema beim Koalitionsausschuss war zum Beispiel die geplante Einkommenssteuerreform. Baden-Württemberg bekommt heute einen neuen Ministerpräsidenten. Cem Özdemir von den Grünen soll zum neuen Regierungschef einer grün-schwarzen Regierung gewählt werden. Er folgt auf seinen Parteikollegen Winfried Kretschmann, der aus Altersgründen nicht nochmal zur Wahl angetreten war. Die Menschen in Deutschland sind mit dem Gesundheitssystem so unzufrieden wie lange nicht mehr. Wie eine Umfrage der DAK Gesundheit zeigt, ist rund jeder Dritte nicht zufrieden damit. Vor allem lange Wartezeiten und Ärztemangel sorgen für Ärger. Im ersten Halbfinale des Eurovision Song Contest haben sich 10 Länder ein Ticket fürs große Finale gesichert. Neben Schweden, Israel und Griechenland ist auch Favorit Finnland weiter. Deutschland ist als einer der großen Geldgeber automatisch im Finale am Samstag dabei.
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2: Heute ist Tag der Nachtschicht und deshalb schicken wir mal ein paar Grüße raus an alle, die Nachtschicht gearbeitet haben. Ich glaube, das ist ganz schön anstrengend, oder? Ich meine, wir stehen ja auch früh auf, aber so dieser komplette Rhythmuswechsel. Ja, und für uns ist ja auch eine Umstellung. Die meisten von euch, die schmeißen wir aus dem Bett und die Nachtschichtler stecken wir ins Bett jetzt.
3: Ja, aber ich glaube, die Umstellung für die arbeiten, ist doch härter, als dass wir jetzt sagen müssen, gute Nacht. Aber vielleicht hilft ja auch Joan Jett mit ihrem Blackheart jetzt beim Einschlafen, als Schlaflied sozusagen. I hate myself for loving you.

0: Musik aus der Hauptstadt. Das waren die Beatsteaks aus Berlin. Gentlemen of the Year. Ihr hört Radio Bob am Mittwoch mit Saskia, mit Carsten. Und wolltet ihr schon immer mal die komplette Geschichte von Van Halen aufarbeiten, ganz besonders auch ihren Aufstieg als Band, dann könnt ihr das demnächst machen.
1: Denn Alex Van Halen, der Schlagzeuger und Mitbegründer der Hard Rocker, hat sich höchstpersönlich hingesetzt und die ultimative Van Halen-Chronik verfasst. Er führt also wirklich persönlich durch die Geschichte der Band, vor allem durch die Anfangsjahre hin zum einmaligen Aufstieg, mit noch nie gezeigten Fotos aus dem persönlichen Archiv und eben auch unterschiedlichen anderen Textpassagen, die man noch nie gesehen hat. Handgeschrieben zum Beispiel. Das Ganze erscheint in zum Teil extrem limitiert Auflagen und dementsprechend sind manche auch schon ausverkauft, bevor sie überhaupt ausgeliefert werden. Im November ist das nämlich soweit.
0: Ja, vorbestellen kann man jetzt schon und das scheint da wirklich Sinn zu machen, vor allem wenn man eine besondere Auflage haben will. Na, könnt ihr einfach mal nachgucken, ob da für euch was mit dabei ist. Und ja, das hier ist auch einer der großen Erfolge von Van Halen. Hier ist Top of the World bei Radio Bob.

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0: Immer wieder sensationell. Ich habe heute klingen wie Elvis, der gute Freddie Mercury, und hat's hingekriegt mit dieser Nummer Crazy Little Thing Called Love. Sensationelles Teil von Queen hier bei Radio Bob.
1: Und noch sensationeller finde ich, dass er diesen Song innerhalb von 10 Minuten in der Badewanne geschrieben hat.
0: Ja, der kann, nicht? Ja.
1: Nur mit einer Akustikgitarre ausgerüstet im Münchner Hotel Deutsche Eiche, da war er ja Stammgast, da hat er sich eine Badewanne eingelassen und gedacht, nach 10 Minuten noch einen Moment, ring, ding, ding, Crazy Little Thing Called Love.
0: Ja, E-Gitarre wäre auch gefährlich gewesen, also von daher gut, dass es eine akustische Frage ist, ehrlich.
1: Das nicht,
0: auf gar keinen Fall. Und ja, ich meine, sie haben so dermaßen viele geniale Songs gemacht und wenn ihr sie braucht, dann kriegt ihr sie 24/7 bei uns.
1: Auf radiobob.de und in der MyBob-App haben wir natürlich unseren eigenen Queen-Stream mit allen großartigen Songs von Freddie und Co. für euch. Könnt ihr immer mal reintauchen wie in eine warme Badewanne, wenn ihr es braucht.
0: Herrlich. Fuck. Also ja. Nicht dazu, sondern hier zu diesem Titel, denn das wollte uns die Bloodhound-Gang hiermit sagen. Foxtrot Uniform Charlie Kilo bei Radio Bob. Okay.

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11: Kinofilm.
10: Blondie-Frontfrau Debbie Harry kehrt zur Schauspielerei zurück. Ein Jahrzehnt nach ihrer letzten Filmrolle wird die 80-Jährige in einer neuen New-Age-Hippie-Komödie die Mutter von Pamela Andersons Figur Maitreya spielen. So wird dann auch der Film heißen. Wir sind gespannt.
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10: Auf den Tag genau vor 60 Jahren veröffentlichten die Rolling Stones ihre Single Painted Black. Die Nummer schaffte es in den USA und Großbritannien bis auf Platz 1 der Charts und war einer der ersten Rock-Songs, in dem eine Zitat zum Einsatz kam.
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10: Carsten, wann warst du das letzte Mal so richtig high? Also nicht auf Droge natürlich, ja. Wir nehmen ja keine Drogen.
12: Nee. Drogenerfahrung habe ich auch tatsächlich in diese Richtung noch nicht gemacht, aber ansonsten richtig, so richtig high, als ich glaube, ich Werder das Double gewonnen hat. Oder? Oder damals, als Thomas Schaaf bei uns übernommen hat. Wir gerade den Abstieg abgebogen haben und dann das Pokalfinale gegen Bayern gewonnen haben im Elfmeterschießen. Das war der Hammer. Ich hatte eine Woche keine Stimme. Ja.
10: Es ist so ähnlich wie, als wir mit der Belegschaft hier bei Radio Bob mal kegeln waren und unser Kollege aus der Online-Redaktion mit einem der letzten Würfe beim Tannenbaumkegeln die 1 abgemäht hat und wir das gegnerische Team noch in die Tasche gesteckt
12: ja,
10: haben.
12: Unendliche Glücksgefühle. Hat Denko Jones jetzt übrigens auch mit G'day. Schönen Mittwoch.

0: the Small Things. Das war mit Blink 182. Ihr hört Radio Bob am Mittwochmorgen mit Saskia, mit Carsten. Und habt ihr Bock, ein paar echte Legenden live zu sehen? Dann könnt ihr euch jetzt die Tickets dafür verdienen.
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2: Und das ist ein Schnapper. Wir bieten euch 2 Tickets für Deep Purple an gegen 3 richtig beantwortete Rockmusikfragen. Das ist doch nichts, Dietmar Wiener. Das kannst du doch.
3: Das probieren wir jetzt mal, oder?
0: Das ist doch mal ein Deal. Lohnt sich auf jeden Fall einzugehen für Deep Purple. Großartige Band. Schon mal live gesehen?
3: Ja, einmal. In Stuttgart, in der Schleierhalle. Ja, nee, zweimal. Wir waren sogar auf dem Festival in Mosbach.
2: Wie lange ist das her? Wie lange ist das letzte Mal Deep Purple her für dich?
3: Oh, das ist schon lange her. Deswegen war ich da ja auch gleich geil drauf, die Karten vielleicht zu legen.
0: Ja. Das sind ein paar echte Legenden und ich hoffe, du hast dich ein bisschen vorbereitet, dass das jetzt auch klappt hier mit dem kleinen Test.
3: Gucken wir mal. Also ich bin seit dem 12. Lebensjahr Deep Purple-Fan und von dem her probieren wir es jetzt mal. Ne?
2: Als allererstes verrätst du uns bitte. Welcher Titel von AC/DC heißt wie ein Sprengstoff?
3: TNT.
2: Richtig. Aus welcher deutschen Stadt kommen die Ärzte?
3: Aus Magdeburg, glaube ich.
2: Nein, aus Berlin. Von welchen deutschen Rockern stammt der Song Time to Wonder?
3: Weiter.
2: Fury in the Slaughterhouse. Welche teuflische Zahl besingen Iron Maiden in einem ihrer Hits?
3: The number of the 666, the number of
2: the
3: beast.
2: Genau, richtig. Für welches eher ungewöhnliche Instrument ist Jethro-Tull-Sänger Ian Anderson bekannt?
3: Für die Flöte, für die Querflöte.
2: Ja! Ja! Dietmar!
0: Yes!
2: Herzlichen Glückwunsch!
3: Danke! Meine Frau hört auch mit.
0: Ja, und das heißt, die freut sich extrem mit, weil die ist mit dabei bei Deep Purple?
3: Ja, jedes Mal.
2: Sehr gut, dann könnt ihr jetzt zum dritten Mal gemeinsam Deep Purple genießen.
3: Super, vielen Dank.
0: Ja, also es ist machbar, Leute. 3 richtige Antworten und es geht zu Deep Purple. Wollt ihr auch? Dann klickt radiobob.de und spielt morgen mit uns King of Bob.

0: Ja, man muss es auch mal laut rauslassen, ne? Ich sagen, Kiss, shout it out loud hier bei Radio Bob mit Saskia, mit Carsten. Und ja, sie haben jetzt auch laut rausgelassen, dass sie tatsächlich einen neuen Song schon fertig haben, von wegen Rente.
1: Das hat Gene Simmons mal so nebenbei ausgeplaudert. Also sie haben ja jetzt vor einer Weile schon angekündigt, dass für diese Avatar-Shows, die sie planen, ab 2027, da soll es ja dann in Las Vegas losgehen mit dieser Art Hologramm-Konzerten, auch neue Songs auf der Setlist stehen sollen. Und dafür müssen sie ja ins Studio und was machen. Und Gene hat gesagt, ja, ein Song ist tatsächlich schon komplett fertig. Paul Stanley, der Sänger, hat ihn geschrieben und da wird wahrscheinlich noch ein bisschen mehr kommen. Und irgendwann soll es veröffentlicht werden.
0: Ja. Ich bin gespannt, womöglich ein ganzes neues Album noch von Kiss.
1: Wer weiß.
0: Vielleicht doch wieder eine Tour. Das war ein paar Gerüchte streuen.
1: Ja. Nein, die wollen die Avatare auf die Bühne bringen. Das müssen wir uns, glaube ich, dann doch schon auch antun, bevor die nochmal aus Fleisch und Blut irgendwo stehen.

0: ab.
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4: Ich bin Colin Mock. Schönen guten Morgen. Ein Fahrplan für die anstehenden Reformen. Das ist bisher das Ergebnis des Spitzentreffens von Union und SPD am Abend. Details, etwa dazu, wann welche Reform umgesetzt werden soll, wurden zunächst nicht bekannt. Auch zu weiteren Entlastungen von den hohen Spritpreisen gab es keine Beschlüsse. Wer bei einem Raub oder einer Vergewaltigung K.O.-Tropfen einsetzt, soll härter bestraft werden. Das sieht ein neuer Gesetzentwurf von Justizministerin Hubig vor, den das Kabinett heute beschließen will. Damit müssten Täter mit mindestens 5 Jahren Gefängnis rechnen, so Hubig in der Rheinischen Post. Der Tankrabatt kommt mittlerweile größtenteils bei den Verbraucherinnen und Verbrauchern an. Das zeigt eine Untersuchung der Monopolkommission. Als Grund nennt sie vor allem den starken politischen und öffentlichen Druck. Deutschlands Autobauer streichen bis 2035 vermutlich um die 225.000 Stellen. 35.000 mehr als bisher angenommen, das sagte der Verband der Automobilindustrie dem Redaktionsnetzwerk Deutschland. Vor allem Zulieferbetriebe seien davon betroffen. Hauptgrund: die Entwicklung vom Verbrenner zum Elektromotor.
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5: Eine Westernstadt, kurz vor High Noon. Vielleicht steht ein Duell an, denn die Straßen sind verlassen und ein Busch weht durch die Hauptstraße am Saloon vorbei. Ja, naja, so diese kleinen Dinger, ne, kennt man ja.
6: Die ich glaube, ja. Wir haben doch mal nachgeguckt, wie die heißen. Sind das nicht so Wüstenläufer oder sowas? Weil wir schon mal wissen wollten, wie das heißt.
5: Stimmt, haben wir schon mal nachgeguckt. Müsste ich aber noch mal nachschauen. Könnte sein, Wüstenläufer. Ich finde, dieses Bild hat man vor Augen, wenn man Bon Jovi's Wanted Dead or Alive hört, oder? Das haben wir echt gut hingekriegt. So diese Western-Atmosphäre ist sensationell.
6: Und so ein Wüstenbusch weht jetzt auch hier durchs Studio. Denn gleich gibt's Wanted Dead or Alive von Bon Jovi nach Blackstone Cherry mit Celebrate.

0: Wanted, dead or alive. Richtig cooles Ding von Bon Jovi hier bei Radio Bob am Mittwochmorgen mit Saskia, mit Carsten und wir können es wirklich kaum erwarten und ihr hoffentlich auch nicht. Also, dass wir wieder schön zusammen feiern und zwar hier.
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0: 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Und hier sind jetzt Judas Priest für euch in lauter Vorfreude bei Radio Bob.

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0: Jumping Jack Flash, das waren die Rolling Stones aus den 60ern hier bei Radio Bob mit Saskia, mit Carsten. Und damals klangen sie gut und heute klingen sie immer noch genauso gut. Und deshalb freuen wir uns auch tierisch auf das neue Album, das da kommt, Foreign Tongues. Und jetzt wissen wir auch, welche Songs drauf sind. Also fast zumindest.
1: Fast. Also ich meine, die zwei, die sie schon veröffentlicht haben, die kennen wir ja sowieso. Rough and Twisted, sehr bluesig als The Cockroaches vorab und dann jetzt frisch In the Stars. Mhm. Aber die anderen 12 Songs, die haben sie jetzt in Foreign Tongues veröffentlicht, das heißt ja fremde Sprachen. Und tatsächlich muss man sich das übersetzen, wie die Songtitel eigentlich heißen, weil Portugiesisch, Niederländisch, Spanisch, Italienisch, Polnisch, Schwedisch, Dänisch und auch Französisch, also Amant Jalouse heißt der dritte Song auf dem Album. Ja. Wahrscheinlich Jealous Lover, wenn man es jetzt aus dem Französischen übersetzt. Ich hatte ja mal Französisch, ich glaube, das sollte stimmen.
0: Ja. Vielleicht holt ihr dann einfach mal euer holländisch Lexikon raus und übersetzt einfach mal die Songs.
1: Das Wörterbuch.
0: Ja, viel Spaß bei der Recherche zu den neuen Stones Songs.

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10: Def Leppard sind sich sicher, mit unserem nächsten Studioalbum werden wir jede Menge Leute überraschen. Das hat Frontmann Joe Elliott jetzt in einem Interview ausgeplaudert und zusätzlich verraten, es wird eine sehr vielfältige Platte. Von bombastischen Powerballaden bis hin zum wahrscheinlich schnellsten Song, den wir jemals aufgenommen haben. Wir sind gespannt.
11: On Tour.
10: Werden die Rolling Stones in diesem Jahr definitiv nicht kommen? Das hat Gitarrist Keith Richards jetzt nochmal endgültig in einem Interview klargestellt. Aber gleichzeitig macht er vielleicht schon für nächstes Jahr Hoffnungen. Er sagte, wir können darüber nächstes Jahr nochmal sprechen. Im Moment dreht sich erstmal alles um das kommende Album. Dann setzen wir uns zusammen hin und überlegen uns, was wir danach machen wollen. Bald, aber nicht mehr in diesem Jahr. Alle Daumen sind gedrückt.
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12: Ich war gestern mit meinem Sohn einen Verzerrer kaufen für seine E-Gitarre. Da waren wir halt dann in so einem wirklich coolen Geschäft, muss man sagen, die sämtliches Equipment haben. Und da habe ich wieder gedacht, es ist so schade, dass ich kein Instrument spiele. Weil ich habe mich da gefühlt wie so ein kleines Kind. Ne? Der hat ja da ein bisschen was gezeigt, was man da mal alles machen kann. Nein, und die Schlagzeuge, die da standen und diese ganzen Gitarren. Ich würde so gerne selber spielen und Musik machen. Es ist wirklich...
10: Du hast halt kein musikalisches Talent.
12: Nein, null. Das ist so schade, weil ich habe auch wieder gedacht, wie sehr ich Musik liebe. Das habe ich da noch wieder gedacht. Weißt du, so ein paar Typen haben halt irgendwie dann da auch Instrumente ausprobiert. Und ich habe gedacht, ey, das ist so toll, das ist genial.
10: Aber man kann etwas lieben und trotzdem schlecht sein, so wie beim Fußball ja auch, Carsten. Du bist ja auch Trainer und gibst es anderen weiter, aber kannst selber nicht spielen. Ja.
12: Also, wie ich sagte, ich liebe gute Musik und die gibt es jetzt hier von Fury in the Slaughterhouse. 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

0: Princess of the Night, das waren Saxon. Ihr hört Radio Bob mit Saskia, mit Carsten. Und wir beide wollen jetzt wieder jemanden glücklich machen da draußen.
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2: Und das geht so einfach, euch glücklich zu machen, denn ihr sucht euch ja auf radiobob.de schon euer Wunschfestival aus, weil wir sie alle präsentieren in diesem Jahr innerhalb und außerhalb Deutschlands, die coolsten Festivals, und wollen die Tickets raushauen. Steffen Brickmann, welches hast du dir ausgesucht?
3: Ich habe das Full Rewind Festival ausgesucht.
0: Warum? Welche guten Gründe hast du?
3: Die guten Gründe sind, dass ich so gut wie noch nie auf einem Festival war, da ich eigentlich so gut wie nie Zeit habe für Festivals, urlaubsmäßig auch wegen Familie, Kinder, und dann übers Jahr mehr auf einzelne Konzerte fahre. Und tatsächlich habe ich in dem Zeitraum noch Urlaub. Und auch auf diesem Festival spielen überwiegend Bands, die ich halt gerne höre, beziehungsweise auch Teil meiner Familie. In Flames, Paleface Swiss zum Beispiel, Terror, Arch Enemy schon mal gesehen, Stick to Your Guns. Mambo Kurt ist natürlich auch immer ein Highlight.
0: Ja, ja, absolut. Ja. Ihr mögt es schon mal ein bisschen lauter bei euch zu Hause.
3: Auf jeden Fall.
2: Wer aus deiner rockigen Familie dürfte dich denn dann begleiten?
3: Also in erster Stelle würde mein Sohn tatsächlich stehen, weil der musikalisch ganz nah in meine Fußstapfen tritt.
0: Ja.
2: Okay.
0: Vertiefen wir jetzt einfach diese Fußstapfen, denn ihr beide geht zum Full Rewind.
4: Jawohl, ist das geil. Ist das geil. Das ist sehr cool. Ich freue mich riesig. Richtig geil.
0: Wie alt ist denn dein Sohn eigentlich?
3: Der wird 15.
2: Ist dein Sohn härter als du oder bist du härter?
4: Boah.
2: Du bist härter, ne? Ja, ja.
3: Kann man so sagen, ja.
2: Noch kommt er, um dich einzuholen irgendwann.
3: Ich werde älter und dadurch dann nicht mehr ganz so hart sein und dann rückt er nach.
0: Und dann irgendwann wirst du dann noch älter und dann hörst du nicht mehr so gut, dann wirst du auch wieder lauter. Wieder wie hart, auch immer, weißt du? Wie sich das entwickelt, ist egal. Jetzt habt ihr erstmal eine richtig schöne Zeit. Geht schön steil da, ihr beiden.
3: Auf jeden Fall. Ich danke euch und macht weiter so.
0: Ja, da freuen wir uns ja auch immer, wenn wir für so besondere Momente sorgen können. Und das geht bei dem Festival My Lights. Klickt einfach radiobob.de und jetzt freuen wir uns schon mal vor hier auf das Full Rewind. Und da wird's laut. Unter anderem mit Ghost Kid. Hier ist Heavy Rain bei Radio Bob.

0: Sensationelle Nummer von Westernhagen. Ich erinnere mich immer wieder an mein erstes Konzert, was ich mit ihm gesehen habe. Als er die Nummer gespielt hat, die Halle ist ausgeflippt. Der Wahnsinn. Mit 18 habt ihr gehört hier bei Radio Bob mit Saskia, mit Carsten. Und ja, man fragt sich so ein bisschen, was ist mit der Filmindustrie los? Ich meine, es gibt wirklich so dermaßen viele schlechte Filme, nicht? Also, keine Ahnung, ja. Kino oder auch ganz besonders im Stream und jeder Streifen hat irgendwie einen Verleiher und da wird irgendwas gemacht. Aber dann kommt da mal ein vielversprechender Film um die Ecke und zwar dieser Green Day Film und dann dauert das so lange, bis sich da jemand findet. Aber jetzt gibt's endlich Neuigkeiten.
1: Es gibt endlich einen Kinostarttermin für Nimrods, a Green Day Comedy, so heißt es ja. So eine Roadtrip-Komödie, inspiriert von den Anfängen der Band, als sie noch in so einem Van durch die Gegend getuckert sind, durch die Straßen und hin zu Konzerten. Und das Ganze ist tatsächlich fanfinanziert. Also die Firmen, die sich jetzt dahinter gestellt haben, sind Fanfirmen. Mhm. Und es wird auch durch Crowdfunding Geld gesammelt, damit eben Green Days Film in den Kinos laufen kann. Und das ist am 14. August. Der Fall in den USA, in ausgewählten Kinos und dann bei uns in Deutschland hoffentlich auch irgendwann. Oder es geht halt direkt in den Stream. Könnte ich mir auch vorstellen.
0: Ja, also hätte ich eine Filmfirma, ich würde den Film nehmen, aber das habe ich leider nicht.
1: Das wollen wir machen. Ja. Aber wenigstens etwas. Ja. Also 14. August ist doch auch nicht mehr so lange.
0: Nein. Und dann freuen wir uns auf alles weitere, was da passiert. Mit dem Green Day Film, wir haben sie jetzt hier für euch mit Last of the American Girls bei Radio Bob.

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6: Ich bin Colin Mock. Schönen guten Morgen. Beim Thema K.O.-Tropfen soll das Strafrecht weiter nachgeschärft werden. Wer sie bei Vergewaltigung oder einem Raub einsetzt, muss künftig mit mindestens 5 Jahren Gefängnis rechnen, so Justizministerin Hubich in der Rheinischen Post. Das Gesetz dazu soll heute auf den Weg gebracht werden. Wegweisende Beschlüsse, wie erwartet Fehlanzeige. Beim Koalitionsausschuss im Kanzleramt haben sich die Spitzen von Union und SPD auf einen Fahrplan für die anstehenden Reformen geeinigt. Details wurden nicht bekannt, auch zu Entlastungsmaßnahmen gab es wohl keine Entscheidungen. Das Europaparlament berät heute über neue Regeln beim Kauf von Zugtickets. Bislang sind Zugreisen durch mehrere Länder oft kompliziert, weil man Fahrkarten von unterschiedlichen Anbietern braucht. Die EU-Kommission will die Betreiber dazu verpflichten, künftig auch Tickets aus anderen Ländern zu verkaufen. Im ersten Halbfinale des Eurovision Song Contest haben sich 10 Länder ein Ticket fürs große Finale gesichert. Neben Schweden, Israel und Griechenland ist auch Favorit Finnland weiter. Deutschland ist als einer der großen Geldgeber automatisch im Finale am Samstag dabei.
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7: Vor kurzem ist genau 10 Jahre her gewesen, dass die Musiklegende Prince gestorben ist. Deswegen gibt es im Juni in seinem legendären Wohnhaus und Studio, dem Paisley Park, ein riesiges Fan-Event. Das geht 5 Tage. Da gibt es dann in dem Museum besondere Aktionen. Gleich Prince, Purple Rain, vor Neuer Rock von Papa Roach. Wake Up Calling.

Volbeat bei Radio Bob, $16. Andreas Schmidt hier. Seit letzten Monat gibt es das neue Album der Foo Fighters, Your Favorite Toys, und seit letzten Monat sind sie auch auf Tour. Nach Deutschland kommen sie auch noch. Und wie bereitet sich Frontmann Dave Grohl auf die teils dreistündigen Shows so vor? Mit einem strengen Stimmtraining, mit Ingwertee oder mit Atemübungen? Nö, nicht so. Er hat jetzt verraten, wie seine Aufwärmübungen aussehen. Los geht es eine Stunde vor der Show. Das erste Bier wird geöffnet. Dazu vielleicht noch eine Schmerztablette für die alten Knochen, meint er. Kurz darauf der erste Whisky. Und kurz vor dem Auftritt wird er nochmal nachgelegt beim Bandgebet. Noch ein Bier und noch ein Whisky. Das Verrückte, meint Dave selbst, sein Arzt hat ihm nach einer Untersuchung der Stimmbänder bescheinigt, dass alles fantastisch aussieht. Sein Rat, mach einfach weiter so, es funktioniert. Hier sind die Foo Fighters mit einem Song, den sie auch aktuell auf ihrer Tour spielen. Hier ist Learn to Fly bei Radio Bob.

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9: Biffy Clyro haben in diesem Jahr noch einiges vor auf der Bühne. So spielen sie ihr größtes Headliner-Konzert ihrer Bandgeschichte am 3. Juli im Londoner Finsbury Park vor zehntausenden Fans. Und sie rocken ja auch noch in Deutschland, zum Beispiel beim Open Flair Festival, präsentiert von Radio Bob. Hier sind Biffy Clyro, Tiny in the Fireworks.

0: Die Simple Minds bei Radio Bob, don't you, Andreas Schmidt hier. Ja, auch wenn das Wetter jetzt gerade so ein bisschen schwächelt, bald ist wieder Festivalwetter und wir haben die passenden Festivals für euch.
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0: Warum da gerade hin?
2: Also mein Mann und ich waren schon öfters mal auf größeren Festivals. Und immer wenn wir über Festivals gesprochen haben, hat er halt immer das Impericon Festival erwähnt. Und wie toll das dort war. Und jedes Mal denkt man sich halt so, ja, schön, ich würde da auch gerne mal hin. Ja. Und da wird man schon ein bisschen neidisch. Und dann hat er auch gemeint, ja, na, das ist immer schön organisiert, zerfetzt auch immer, weil eben auch nicht so weit weg ist von uns, ist halt in Leipzig, ne? Ich muss halt dazu sagen, beim Line-Up her, also ich liebe die Architects und Baby Metal und Landmarks. Das ist schon sowas, was man auch nicht überall mal sieht, ne?
0: Und du möchtest wahrscheinlich mit deinem Mann in diesem Jahr wieder hin, ne?
2: Ja, das ist mein Festival-Buddy. Den muss ich immer mitnehmen.
0: Na, natürlich. Ja, dann fahrt hin, ihr seid dabei. 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
2: Ah, danke schön, vielen lieben Dank. Da freue ich mich.
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1: Ich bin Colin Mock. Schönen guten Tag. Ein Fahrplan für die anstehenden Reformen. Das ist bisher das Ergebnis des Spitzentreffens von Union und SPD am Abend. Details, etwa dazu, wann welche Reform umgesetzt werden soll, wurden zunächst nicht bekannt. Auch zu weiteren Entlastungen von den hohen Spritpreisen gab es keine Beschlüsse. Wer bei einem Raub oder einer Vergewaltigung K.O.-Tropfen einsetzt, soll härter bestraft werden. Das sieht ein neuer Gesetzentwurf von Justizministerin Hubig vor, den das Kabinett heute beschließen will. Damit müssten Täter mit mindestens 5 Jahren Gefängnis rechnen, so Hubig in der Rheinischen Post. Zum ersten Mal seit fast 10 Jahren reist heute wieder ein US-Präsident nach China. Donald Trump trifft unter anderem auf Staatschef Xi Jinping. Im Mittelpunkt der Gespräche stehen der Iran-Krieg, der Streit um Taiwan und neue Wirtschaftsdeals zwischen den beiden Supermächten. Deutschlands Autobauer streichen bis 2035 vermutlich um die 225.000 Stellen. 35.000 mehr als bisher angenommen, das sagte der Verband der Automobilindustrie dem Redaktionsnetzwerk Deutschland. Vor allem Zulieferbetriebe seien davon betroffen. Hauptgrund: die Entwicklung vom Verbrenner zum Elektromotor. Baden-Württemberg bekommt heute einen neuen Ministerpräsidenten. Cem Özdemir von den Grünen soll zum neuen Regierungschef einer grün-schwarzen Regierung gewählt werden. Er folgt auf seinen Parteikollegen Winfried Kretschmann, der aus Altersgründen nicht nochmal zur Wahl angetreten war.
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2: Trevor Rabin ist ab 1982 Bassist bei der Band Yes und steuert gleich mal ganz zu Beginn den größten Hit der Band bei. Und dieser Song fällt ihm auf dem Klo ein. Denn das Klo habe eine besonders gute Akustik gehabt und Rabin sagt mal, er singe halt oft gerne auf der Toilette. Und diesen Song, der da entstanden ist, den hört ihr jetzt. Hier ist Owner of a Lonely Heart.

Lenny Kravitz, American Woman. Iron Maiden, britische Musikgruppe. So steht zumindest bei Wikipedia. Andrea Schmidt hier bei Radio Bob. Und das ist natürlich etwas untertrieben mit der britischen Musikgruppe. Iron Maiden, da müsste Metal-Legende stehen, das passt eher. Und wie sind sie dazu geworden? Das könnt ihr euch morgen am Vatertag dann das erste Mal in vielen Kinos anschauen. Da gibt es die Doku Burning Ambition. Dieser Name ist eine Hommage an einen der ersten Songs, die Bandgründer Steve Harris je geschrieben hat. Das ist die B-Seite der allerersten Single. Die Doku startet im Jahr 1975 in den verrauchten Pubs des Londoner East Ends und landet dann 50 Jahre später, als die Band in ausverkauften Stadien weltweit spielt. Es zeigt alles ungeschönt den harten Weg nach oben, die Besetzungswechsel und wie eine Band zur globalen Marke wird, die heute Generation vereint. Die Doku hatte dann Zugriff auf das Privatarchiv der Band. Da gibt es dann Aufnahmen, die jahrzehntelang im Tresor lagen. Und es kommen nicht nur Bandmitglieder zu Wort, sondern auch hochkarätige Fans und Kollegen, wie zum Beispiel Lars Ulrich von Metallica. Also ab morgen in vielen Kinos Iron Maiden, Burning Ambition. Bei mir gleich Iron Maiden, 2 Minutes to Midnight, 4 Rise Against und Audience of One bei Radio Bob.

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5: Als Bono von U2 2014 von Dublin nach Berlin fliegt, löst sich auf einmal die Heckklappe des Privatjets. Er und seine Freunde kommen mit dem Schrecken davon, aber sie verlieren ihr Gepäck über Deutschland. Hat das mal jemand gefunden? Vielleicht liegt das noch irgendwo rum. Gleich U2 mit dem passenden Titel I Still Haven't Found What I'm Looking For. For the Lazies. 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

Die Ärzte bei Radio Bob, wie es geht. Andrea Schmidt hier. Die Ärzte, die sind mal mit KISS auf Tour gewesen in Deutschland. Ja, KISS, die sind offiziell von der Bühne abgetreten. Aber ansonsten sind sie dann doch nicht ganz fertig mit ihrer Karriere. Es gibt überraschende Neuigkeiten für alle Fans. KISS arbeiten tatsächlich an neuer Musik. Und das ist keine Idee mehr. Gene Simmons hat bestätigt, dass sie sogar schon neue Songs aufgenommen haben. Wörtlich meint er, wir waren gerade im Studio, wir haben einen neuen Song aufgenommen, den Paul, also Paul Stanley, geschrieben hat. Das wäre die erste neue KISS-Musik seit dem Album Monster aus dem Jahr 2012, also nach 14 Jahren Pause. Die Songs sollen dann offenbar auch für die geplante KISS-Avatar-Shows entstehen, die 2028 in Las Vegas starten sollen. Dazu sagt Gene Simmons, ihr bekommt dort alle Klassiker, aber eben auch neue Songs. Bei mir gleich ein Klassiker. Crazy Crazy Nights nach Kid Rock, American Rock'n'Roll und nach The Sweet, Love is Like Oxygen bei Radio Bob.

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1: Ich bin Colin Mock. Schönen guten Tag. Beim Thema K.O.-Tropfen soll das Strafrecht weiter nachgeschärft werden. Wer sie bei Vergewaltigung oder einem Raub einsetzt, muss künftig mit mindestens 5 Jahren Gefängnis rechnen, so Justizministerin Hubig in der Rheinischen Post. Das Gesetz dazu soll heute auf den Weg gebracht werden. Wegweisende Beschlüsse, wie erwartet Fehlanzeige. Beim Koalitionsausschuss im Kanzleramt haben sich die Spitzen von Union und SPD auf einen Fahrplan für die anstehenden Reformen geeinigt. Details wurden nicht bekannt, auch zu Entlastungsmaßnahmen gab es wohl keine Entscheidungen. Das Europaparlament berät heute über neue Regeln beim Kauf von Zugtickets. Bislang sind Zugreisen durch mehrere Länder oft kompliziert, weil man Fahrkarten von unterschiedlichen Anbietern braucht. Die EU-Kommission will die Betreiber dazu verpflichten, künftig auch Tickets aus anderen Ländern zu verkaufen. US-Präsident Trump reist heute nach China. Unter anderem stehen Gespräche mit Staatschef Xi an. Es geht um den Iran-Krieg, Taiwan und neue Wirtschaftsdeals. Beobachter sagen, Trump geht angeschlagen in das Treffen, wegen des festgefahrenen Iran-Kriegs und Problemen bei seiner Zollpolitik. Weltweit trinken die Menschen weniger Wein. Im letzten Jahr ist der Konsum um 2,7% zurückgegangen, heißt es von der Internationalen Organisation für Rebe und Wein. Andere Lebensgewohnheiten und wirtschaftliche Unsicherheit machen der Weinindustrie zu schaffen, heißt es.
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2: Für ihr Album Eliminator haben sie top ihren Sound damals modernisiert mit Synthesizern und auch elektronischen Beats. Aber ihren typischen ZZ-Top-Gitarren-Sound, den haben sie dabei nicht verloren. Deswegen wird die Platte auch so ein Erfolg. Und als erste Single hauen sie damals Gimme All Your Lovin' raus. Ein Song, der in Europa dann sogar noch erfolgreicher war als in den USA. Und den gibt's gleich nach neuem Rock von The Pretty Reckless und When I Wake Up.

M wie Mando Diao, Baradi Bob, Black Saturday, Andrea Schmidt hier. Wir bleiben beim Buchstaben M im Rockalphabet, Metallica. Die haben am Wochenende in Athen endlich ihre M72 World Tournee fortgesetzt. Ja, im April ist diese Tour ja noch bei den prestigeträchtigen Polestar Awards ausgezeichnet worden. Das ist sowas wie der Oscar der Live-Entertainment-Branche. Rock Tour of the Year, wobei es eigentlich Years heißen müsste, denn die geht ja über mehrere Jahre. Seit April 2023 sind die Jungs schon damit unterwegs. Und jetzt auch wieder, auch in Athen haben sie wieder ihre kreisförmige Bühne aufgebaut. Der berühmte Snake Pit stand mitten im Stadion. Ein Fan in der ersten Reihe hat berichtet, dass Schlagzeuger Lars Ulrich während des Sets so viele Drumsticks ins Publikum feuerte, dass man fast einen Helm brauchte. Und beim Song Moth into Flame war die Pyrotechnik so gewaltig, dass man das Gefühl hatte, die Akropolis würde gleich mitverglühen. Heute Abend rocken Metallica dann zum zweiten Mal in Europa, in Bukarest, Rumänien. Und in 9 Tagen sind sie dann auch in Deutschland. Hier sind Metallica, The Unforgiven 2, Baradi Bob.

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15: Letzten Freitag hat in der Geburtsstadt von Motorhead-Legende Lemmy Kilmister ein neues, kleines Highlight eröffnet. Ein echtes Mini-Motorhead-Museum. Das Ganze findet man in der Bud Old No. 6 Bar. Da gibt es eine exklusive Auswahl an Band, Andenken und Kunstwerken. Und man kann sich dort das offizielle Motorhead-Bier schmecken lassen. Hier sind Motorhead für euch und Heroes.

0: Kids Wanna Rock. Bryan Adams, Baradi Bob, Kids Wanna Rock, ja, zusammen mit den Kids abrocken. 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
2: 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Ja, Powerwolf. 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

Led Zeppelin mit Good Times, Bad Times hier bei Radio Bob. Das sind ja die großen Vorbilder für Greta Van Fleet, ne? Die werden oft mit Led Zeppelin verglichen.

mehr. So klingt schon mal ein neuer Song von Greta Van Fleet und mehr Details sollen dann bald folgen. Wir halten euch auf dem Laufenden. Schönen Mittwoch euch jetzt mit Dorothy und Gifts from the Holy Ghost bei Radio Pop.

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16: Wie aufregend das gerade sein muss, Teil von Bon Jovi zu sein. Sie stehen ja kurz vor ihrem großen Bühnen-Comeback. Ne? Im Juli geht's endlich wieder auf Tour mit einem John Bon Jovi, der alles dafür getan hat, nach seiner Stimmband-OP wieder mit alter Stimmstärke zurückzukehren. Ja, und hoffentlich kommen sie dann ja auch bald mal wieder nach Deutschland. Ne? Da würden wir uns sehr drüber freuen. Hier hören wir sie jetzt auf jeden Fall mit Living on a Prayer bei Radio Bob.

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Das waren die Stones hier bei Radio Bob. Im Juli erscheint ihr neues Album Foreign Tongues und normalerweise würden die Stones damit ja auch direkt auf Welttournee gehen, ne? So wie man sie kennt. Aber mit über 80 muss man jetzt doch schon mal auf seinen Körper hören, ne? Und deswegen hat Gitarrist Keith Richards jetzt auch Klartext gesprochen und gesagt, dass sie dieses Jahr keine Tour planen. Er sagt, dass sie im Moment einfach das Album rausbringen wollen, sich darauf konzentrieren wollen, aber wer weiß, was nächstes Jahr ist. Wir sind einfach dankbar für alles, was noch irgendwie von den Stones kommt, ne, und freuen uns extrem auf die neue Platte. Alles andere ist dann wie so ein Goodie. Mal sehen, was passiert. Bobs Mittag, jetzt auf jeden Fall mit Blackstone Cherry und Like I Roll.

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4: Ich bin Colin Mock. Schönen guten Tag. Kein neuer Anlauf für die 1000 Euro Entlastungsprämie. Das Ganze wird nicht weiter verfolgt, heißt es jetzt von Seiten der Union. Die Prämie war in den Bundesländern und in der Wirtschaft auf massive Kritik gestoßen und zuletzt vom Bundesrat ausgebremst worden. Öl- und Gasheizungen sollen langfristig erlaubt bleiben. Die Bundesregierung hat das Heizungsgesetz endgültig entsprechend überarbeitet. Außerdem sollen K.O.-Tropfen bei Raub und Vergewaltigung rechtlich in Zukunft wie eine Waffe gewertet werden. Der Bundestag muss beiden Gesetzentwürfen noch zustimmen. Zum ersten Mal seit fast 10 Jahren reist heute wieder ein US-Präsident nach China. Donald Trump trifft unter anderem auf Staatschef Xi Jinping. Im Mittelpunkt der Gespräche stehen der Iran-Krieg, der Streit um Taiwan und neue Wirtschaftsdeals zwischen den beiden Supermächten. Die neuen Milka-Tafeln mit nur noch 90 Gramm dürfen so nicht verkauft werden. Das hat das Bremer Landgericht entschieden. Denn die Verpackung sieht fast genauso aus wie früher bei der 100-Gramm-Tafel. Weil die Tafel aber gleichzeitig teurer geworden ist, werden Verbraucher getäuscht. So das Gericht.
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5: Am 30. Mai findet ja das Fußball-Champions-League-Finale in Budapest statt und The Killers werden da vor Anpfiff bei der Kickoff-Show auftreten. In den letzten Jahren haben das zum Beispiel auch schon mal Lenny Kravitz gemacht oder auch Linkin Park. Die hören wir gleich hier nach Queen und I Want It All bei Radio Bob.

0: zwei ganz große Musiker, Elton John und Eric Clapton, waren das mit Runaway Train bei Radio Bob. Und jetzt eine ganz andere Richtung, ein bisschen neuen Metalcore von Atreyu, in den ich mal für euch reingehört habe.
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0: Wer dachte, dass Atreyu aus Kalifornien nach dem Ausstieg von Gründungsmitglied Alex Valcarza im Jahr 2020 Schluss machen würden, hat sich sowas von getäuscht. Schlagzeuger Brandon Seller hat das Mikro übernommen, beweist, dass er nicht nur Rhythmus und Blut hat, sondern auch eine richtig gute Stimme.

Atreyu sind für ihr neues Album auf Reisen gegangen. Ein Teil wurde in Tokio aufgenommen, ein weiterer Teil in völliger Abgeschiedenheit auf San Juan Island, irgendwo zwischen Vancouver und Seattle. Also große Kontraste, die man auch in den Songs hört.

0: Die Band sagt selber, dass es eins ihrer härtesten Alben seit Jahren ist. The End is Not the End ist laut, wuchtig, aber auch emotional. Von uns gibt es für Atreyu 4 von 5 Bonbons.
1: Und wenn ihr jetzt Bock drauf bekommen habt, dann klickt auf radiobob.de, da gibt es das Album nämlich mit ein bisschen Glück zu gewinnen. Ein Song hören wir jetzt hier in voller Länge, das ist All For You.

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13: Evanescence sind zurück mit neuer Musik und eine Tour ist auch geplant, präsentiert von Radio Bob. Also sehr viel, über das wir uns freuen können. Hier hören wir sie jetzt mit der aktuellen Single, Who Will You Follow?
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0: Sie waren schon mehrfach bei Rock am Ring mit dabei. Scheint auf jeden Fall eins ihrer Lieblingsfestivals zu sein. 30 Seconds to Mars waren das mit Kings and Queens bei Radio Bob. Ja, ist ja aber auch kein Wunder, ne? Das Rock am Ring kann man einfach nur abfeiern. So viele tolle Bands, die da immer kommen. So eine geile Stimmung. Wir freuen uns auf jeden Fall, dass wir es dieses Jahr wieder präsentieren dürfen. Aber wir sind auch noch auf ganz vielen anderen Festivals unterwegs. Und für all die tollen Rock-Festivals haben wir noch Tickets, die ihr bei unseren Festival-Mylights abstauben könnt. Birgit hat sich beworben und ja, lass uns doch mal über Festivals quatschen, beziehungsweise du hast eigentlich gar nicht so viel zu Festivals zu sagen. Du warst nämlich noch nie auf einem. Ne? Was war da denn los bisher?
1: Ja, ich weiß auch nicht, was da los ist. Es war bisher immer ein bisschen Aufwand und deswegen haben wir es immer sein gelassen, ja.
0: Aber jetzt hat dich das Fieber gepackt.
1: Ja.
0: Wo möchtest du gerne hin?
1: Ja, nach Tarstedt.
0: Ja, das Angelita Open Air, ne?
1: Genau,
0: ja.
1: Genau. Da spielt Lieb als Hauptact und ich will die unbedingt sehen.
0: Ja, ist ja eine recht neue Band. Wie bist du da darauf dann gekommen, auf die Jungs?
1: Ja, tatsächlich wegen euch. Und ich dachte, ja, ich muss unbedingt die mal live sehen. Und ich dachte, ja, war noch nie auf einem Festival, habe noch nie Lieb live gesehen, also muss ich mal zuschlagen sozusagen.
0: Und das hast du genau richtig gemacht. Wir schenken dir die Tickets. Du bist dabei.
1: Oh mein Gott. Ihr seid verrückt. Wirklich.
0: Ich bin so gespannt, wie du dein erstes Festival findest. Aber es wird wahrscheinlich einfach nur toll.
1: Ja, wer weiß. Irgendwann lande ich dann nachher auf Wacken oder so.
0: Ja, genau. Das ist der Einstieg für deine Festivalkarriere.
1: Genau, so ist es. Ja.
0: Ja, auf jeden Fall ganz viel Spaß auf dem ersten Festival und deine Lieblingsband hören wir jetzt auch hier. Lieb sind das mit Energies.

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2: Ich bin Philipp Nützig. Schönen guten Tag. Die 1.000 Euro Entlastungsprämie ist endgültig vom Tisch. Die Spitzen von Union und SPD haben sich im Koalitionsausschuss darauf geeinigt, die Maßnahme fallen zu lassen, heißt es von Seiten der Union. Der Bundesrat hatte die Prämie letzte Woche ausgebremst. Die Bundesregierung hat das neue Heizungsgesetz auf den Weg gebracht. Öl- und Gasheizungen sollen langfristig erlaubt bleiben. Kritiker sehen Nachteile für den Klimaschutz. Ein weiterer Beschluss: Täter sollen härter bestraft werden, wenn sie bei Raub oder Vergewaltigung K.O.-Tropfen einsetzen. Die neuen Milka-Tafeln mit nur noch 90 Gramm hätten so nicht verkauft werden dürfen. Das hat das Landgericht Bremen entschieden. Denn die Verpackung sieht fast genauso aus wie früher bei der 100-Gramm-Tafel. Weil die Tafel gleichzeitig teurer geworden ist, werden Verbraucher getäuscht, so das Gericht. Cem Özdemir von den Grünen ist neuer Ministerpräsident von Baden-Württemberg. Bei der geheimen Wahl im Landtag haben allerdings nur 93 der 112 Abgeordneten der grün-schwarzen Koalition für ihn gestimmt. Insgesamt 34 Stimmen entfielen auf CDU-Landeschef Manuel Hagel, der seine Kandidatur aber im Vorfeld schon ausgeschlossen hatte.
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3: Sie kommt zwar aus Kanada und nicht aus dem Süden der USA. Ihre Mucke passt aber trotzdem perfekt in den Southern Rock Stream. Auf radiobob.de oder in unserer MyBob-App bekommt ihr rund um die Uhr Südstaaten-Feeling. Und jetzt auch hier mit The Commoners und Just Watch Me bei Radio Bob.

Papa Roach waren das mit Last Resort bei Radio Bob. Jetzt freuen wir uns natürlich erstmal sehr auf den Festivalsommer, der vor uns liegt, ne? Aber es geht noch so viel mehr in Sachen Konzerten dieses Jahr. Wir präsentieren euch zum Beispiel auch noch die Hollywood Vampires. Was ist das bitte für ein krasses Trio aus unserem Bob-Kollegen Alice Cooper, Joe Perry von Aerosmith und einfach Johnny Depp, ne? Was macht der eigentlich nicht? Schauspielern, Musik und jetzt macht er auch noch Kunst. Johnny Depp will sich nämlich als Maler etablieren. Seine Kunstwerke hängen aktuell in Deutschland aus. Ja, und die Nachfrage soll riesig sein. Genauso wie nach Konzerten von Johnny Depp und Co. Also sichert euch schnell die Tickets für die Hollywood Vampires auf radiobob.de bei uns im Ticketshop. Und einen davon hören wir jetzt auch hier. Joe Perry zusammen mit Aerosmith und Amazing.

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13: Ende Mai kommen Metallica ja wieder nach Deutschland auf Tour, ne? Genauer gesagt nach Berlin. Und das verbinden sie wieder mal mit einer guten Sache. Wer nämlich im Aktionszeitraum Blut spendet, bekommt ein exklusives Metallica-Fanshirt dazu. Online kann man sich da so einen Wunschtermin buchen. Also ein großes Glück, dass Metallica nochmal bei uns spielen. Gleich hören wir sie auch hier nach The New Roses und One More for the Road bei Radio Bob.

Loverboy waren das mit Working for the Weekend bei Radio Bob. In 2 Wochen erscheint ein ganz besonderes Album für die Tochter von Foo Fighters Sänger Dave Grohl. Violet Grohl bringt nämlich ihr Debütalbum Be So Sweet To Me raus. Schon seit Jahren steht sie ja immer mal wieder mit ihrem Vater auf der Bühne. Ihre Solo-Karriere hat sie aber so gut wie allein aufgebaut. Klar hat Papa Dave immer mal geholfen, ne? Den Plattenvertrag hat sie aber selber an Land gezogen und ihrem Vater erst nach der Unterzeichnung Bescheid gesagt. Also, da kann sie richtig stolz drauf sein. Und Dave Grohl auch. Hier ist er jetzt mit den Fuß und The Line bei Radio Bob.

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1: Ich bin Philipp Nützig. Schönen guten Tag. Kein neuer Anlauf für die 1.000 Euro Entlastungsprämie. Das Ganze wird nicht weiter verfolgt, heißt es von Seiten der Union. Die Prämie war in den Bundesländern und in der Wirtschaft auf massive Kritik gestoßen und auch vom Bundesrat ausgebremst worden. Die Bundesregierung hat das Heizungsgesetz endgültig überarbeitet. Öl- und Gasheizungen sollen langfristig erlaubt bleiben. Außerdem sollen K.O.-Tropfen bei Raub und Vergewaltigung rechtlich in Zukunft wie eine Waffe gewertet werden. Der Bundestag muss beiden Gesetzentwürfen noch zustimmen. Zum ersten Mal seit fast 10 Jahren ist wieder ein US-Präsident nach China gereist. Donald Trump trifft unter anderem auf Staatschef Xi. Im Mittelpunkt der Gespräche stehen der Iran-Krieg, der Streit um Taiwan und neue Wirtschaftsdeals zwischen den beiden Supermächten. Deutsche Unis stehen bei ausländischen Studenten weiter hoch im Kurs. Im UNESCO-Ranking der beliebtesten Studieländer liegt Deutschland auf Platz 4, hinter den USA, Großbritannien und Australien. 30% der Erstsemester an deutschen Unis kommen laut Statistischem Bundesamt aus dem Ausland.
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Billy Idol mit Dancing with Myself hier bei Radio Bob. Seit ein paar Wochen ist es ja nun offiziell. Billy Idol hat es dieses Jahr in die Ruhmeshalle des Rock geschafft, in die Rock'n'Roll Hall of Fame. Ne? Sie bekam ordentlich Zuwachs. Die 2026er Klasse ist insgesamt ziemlich hochkarätig besetzt. Ja, also neben Billy Idol haben es zum Beispiel noch Iron Maiden geschafft, Phil Collins, Joy Division oder auch Oasis. Und man kann ja erst nominiert werden, wenn die erste kommerzielle Veröffentlichung mindestens mal 25 Jahre zurückliegt. Also noch herzlichen Glückwunsch dazu an Billy Idol. Und den Rest. Wir machen mit einem anderen Billy weiter. Billy Joel mit We Didn't Start the Fire jetzt für euch hier bei Radio Bob.

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9: Gleich gibt's hier Thunder Mother aufs Dach. Die Dire Straits habe ich noch mit reingepackt. The Darkness, Thin Lizzy und Eva Under Fire. Vorab Volbeat zusammen mit Denko Jones und Black Rose hier bei Radio Bob.

Aus 1976, Thin Lizzy mit Jailbreak hier am Mittwochnachmittag bei Radio Bob. Leute, am 10. und 11. Juli findet ja das Edfest in Knebworth in Großbritannien statt. Das ist ein Festival, welches Iron Maiden höchstpersönlich ins Leben gerufen haben, also zum 50-jährigen Bandgeburtstag natürlich. Und das ist ein Festival, wo nicht nur Iron Maiden als Headliner auftreten werden. Nein, es sind noch ein paar andere Bands dabei. Es gibt Themenbereiche, es gibt Attraktionen und so weiter. Also für Maiden-Fans ein absolutes Spektakel. Ich bin ein bisschen traurig, dass ich da nicht dabei sein kann, bin ich ehrlich. Naja, neben Maiden auf jeden Fall sind The Who noch dabei, Airborne, The Almighty und auch The Darkness. The Darkness spiele ich euch jetzt auch mal mit Love is Only a Feeling hier bei Radio Bob. Und falls jemand von euch beim Edfest dieses Jahr dabei sein sollte, dann schickt doch gerne mal eine Nachricht über die MyBob-App ins Studio rüber und erzählt mal gerne. Und vor allem erzählt auch gerne mal, wenn es soweit war, wie es war, okay?

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4: Ich bin Philipp Nützig. Schönen guten Tag. Die 1.000 € Entlastungsprämie ist endgültig vom Tisch. Die Spitzen von Union und SPD haben sich im Koalitionsausschuss darauf geeinigt, die Maßnahme fallen zu lassen, heißt es von Seiten der Union. Der Bundesrat hatte die Prämie letzte Woche ausgebremst. Die Bundesregierung hat das neue Heizungsgesetz auf den Weg gebracht. Öl- und Gasheizungen sollen langfristig erlaubt bleiben. Kritiker sehen Nachteile für den Klimaschutz. Ein weiterer Beschluss: Täter sollen härter bestraft werden, wenn sie bei Raub oder Vergewaltigung K.O.-Tropfen einsetzen. US-Präsident Trump ist in China eingetroffen. Unter anderem stehen morgen Gespräche mit Staatschef Xi an. Es geht um den Iran-Krieg, Taiwan und neue Wirtschaftsdeals. Beobachter sagen, Trump geht angeschlagen in das Treffen wegen des festgefahrenen Iran-Kriegs und Problemen bei seiner Zollpolitik. Die Rettungsschwimmer der DLRG haben im vergangenen Jahr über 1.150 Menschen vor dem Ertrinken gerettet. Insgesamt waren die Ehrenamtlichen über 2,6 Millionen Stunden im Einsatz. Zum Start der Badesaison warnt die DLRG vor Leichtsinn an den Badestellen.
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5: 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Hier sind sie für euch, ZZ Top mit Sharp Dressed Man bei Radio Bob.

0: Einen wunderschönen Mittwoch, Freunde. Ihr seid bei Radio Bob gelandet. Es gibt gute Nachrichten für Sonderschule-Fans. 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
19: Heute in 3 Wochen ist der erste Anreisetag vom Radio Bob präsentierten Rock am Ring Festival, Freunde. Und ich freue mich schon so sehr drauf. Aber ich bin, glaube ich, die schlimmste Person bei einer Anreise auf einem Festival. Kein Scheiß. Ich bin so angespannt. Ich brauche einen Parkplatz, ich brauche einen Campingplatz, ich brauche irgendwie, ne? Also erstmal muss das Zelt stehen und alles muss eingeräumt sein. Und dann kann ich runterkommen und entspannen. Und dann ist aber auch zappenduster. Da geht die Luzi ab. Dann ist da eine Woche Urlaub fürs Gehirn, ne? Und dann wird auch nichts mehr, also da wird auch nicht mehr nach hinten geguckt, sondern nur nach vorne. Aber ich glaube, es geht auch andersrum, dass man total tiefenentspannt bei der Anreise ist, erstmal 10 halbe sich in den Körper einflößt, ne, und dann das Zelt erst aufbaut. Nein, das geht bei mir absolut nicht. Vielleicht Vielleicht gibt es ja Gleichgesinnte da draußen. Meldet euch bei mir mit einer Nachricht über die MyBob-App. Lass mal austauschen. Linkin Park spiele ich euch jetzt. Die stehen übrigens auch dann bei Rock am Ring auf der großen Bühne. Wir freuen uns sehr drauf. Ja.

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Moinsen Leute, Taki Knackstedt hier für euch bei Radio Bob. 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Blackstone Cherry mit Celebrate jetzt hier bei Radio Bob.

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5: Ich bin Philipp Nützig. Schönen guten Tag. Kein neuer Anlauf für die 1.000 Euro Entlastungsprämie. Das Ganze wird nicht weiter verfolgt, heißt es von Seiten der Union. Die Prämie war in den Bundesländern und in der Wirtschaft auf massive Kritik gestoßen und auch vom Bundesrat ausgebremst worden. Die Bundesregierung hat das Heizungsgesetz endgültig überarbeitet. Öl- und Gasheizungen sollen langfristig erlaubt bleiben. Außerdem sollen K.O.-Tropfen bei Raub und Vergewaltigung rechtlich in Zukunft wie eine Waffe gewertet werden. Der Bundestag muss beiden Gesetzentwürfen noch zustimmen. In Baden-Württemberg ist die Ära Winfried Kretschmann offiziell vorbei. Cem Özdemir ist jetzt neuer Ministerpräsident. Der Grüne hat bei der geheimen Wahl im Landtag allerdings nur 93 der insgesamt 112 Stimmen seiner grün-schwarzen Koalition bekommen. Die neuen Milka-Tafeln mit nur noch 90 Gramm hätten so nicht verkauft werden dürfen. Das hat das Landgericht Bremen entschieden. Denn die Verpackung sieht fast genauso aus wie früher bei der 100-Gramm-Tafel. Weil die Tafel gleichzeitig teurer geworden ist, werden Verbraucher getäuscht, so das Gericht.
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6: Gleich ist es wieder soweit. Ich darf ein paar Festival-Tickets an euch raushauen, Freunde. 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Da gibt's alle weiteren Infos. 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Also bis gleich. Ich freue mich.

0: Ihr hört Radio Bob und das mit mir zusammen, Taki Knackstedt. Tachchen!
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0: 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Das hat Yvonne auch gemacht und ist jetzt bei mir hier in der Leitung gelandet. Hi Yvonne.
2: Hi.
0: Yvonne, wir quatschen mal ein bisschen. Bist du Festivalgängerin?
2: Noch nicht so, aber ich würde es gerne mit meinem Sohn in naher Zukunft machen.
0: Ja, wie alt ist dein Sohn? Ich frage

0: Nestor, The Jams, Phil Campbell's Bastard Sons, das wird mit Sicherheit eine mega geile Rockparty.
1: Wäre natürlich auch der richtige Einstieg für den Jungen.
0: Das glaube ich auch. Ach Yvonne, ich brauche nicht lange drum rumreden. Ihr seid dabei, herzlichen Glückwunsch.
1: Ja, geil. Kann ich mir gleich zum Schulschluss eine geile Nachricht überbringen.
0: So nämlich.
1: Super, vielen, vielen Dank.
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10: Gleich gibt's hier David Bowie von mir für euch, Bowling for Soup, Oasis, Def Leppard und noch ganz, ganz viele mehr. Vorab gibt's Cinderella auf die Ohren mit Gypsy Road hier bei Radio Bob.

Ihr hört Radio Bob und seid in Bobs Nachmittag gelandet. Und das mit mir heute mal, Taki Knackstedt. Das waren Oasis mit Whatever aus 1994. Ja, und die Katze ist ja aus dem Sack bei Oasis, ne? Denn die große Reunion-Doku, die kommt noch dieses Jahr in die Kinos. Nachdem Liam und Noel Gallagher letztes Jahr mit ihrer Comeback-Live-Tour die ganze Welt lahmgelegt haben, wird das Ganze jetzt filmisch verewigt. Und wie gesagt, nicht nur auf dem heimischen Sofa, sondern auch standesgemäß auf der großen Leinwand. Kinostart ist am 11. September und danach kann man das Ganze exklusiv bei uns in Deutschland bei Disney Plus streamen. Ich denke, für alle Oasis-Fans ein absolutes Muss. Bowling for Soup hören wir jetzt mit Girl All the Bad Guys Want hier bei Radio Bob. Einen schönen Mittwoch.

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4: Ich bin Philipp Nützig. Schönen guten Abend. Die Bundesregierung hat das Heizungsgesetz endgültig überarbeitet. Öl- und Gasheizungen sollen langfristig erlaubt bleiben. Außerdem sollen K.O.-Tropfen bei Raub und Vergewaltigung rechtlich in Zukunft wie eine Waffe gewertet werden. Der Bundestag muss beiden Gesetzentwürfen noch zustimmen. Die Opposition kritisiert die Ergebnisse des Koalitionsausschusses von Union und SPD scharf. Die Rede ist etwa von zu vielen Ankündigungen statt Taten. Industrie und Handwerk begrüßen zwar den angekündigten Reformfahrplan, fordern aber nach dem Aus der 1.000-Euro-Prämie weitere Entlastung. US-Präsident Trump ist in China eingetroffen. Unter anderem stehen morgen Gespräche mit Staatschef Xi an. Es geht um den Iran-Krieg, Taiwan und neue Wirtschaftsdeals. Beobachter sagen, Trump geht angeschlagen in das Treffen wegen des festgefahrenen Iran-Kriegs und Problemen bei seiner Zollpolitik. Deutsche Unis stehen bei ausländischen Studenten weiter hoch im Kurs. Im UNESCO-Ranking der beliebtesten Studieländer liegt Deutschland auf Platz 4, hinter den USA, Großbritannien und Australien. 30% der Erstsemester an deutschen Unis kommen laut Statistischem Bundesamt aus dem Ausland.
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5: Auf dem Weg Richtung Feiertag. Ja, und den läuten wir jetzt ein in den nächsten 2 Stunden mit euren Songwünschen. Die könnt ihr mir ganz einfach schicken über unsere MyBob-App. Sehr gerne auch als Sprachnachricht. Und los geht's mit einem Wunsch für Torben Köster. Hier sind Quiet Riot mit Bang Your Head. Ja.

0: Eat the Rich, das waren Aerosmith hier im Wunschbob am Mittwochabend. Zusammen düsen wir jetzt Richtung langes Wochenende mit euren Songwünschen natürlich. Was darf's denn sein?
1: Hi, ich hätte auch noch was für den Feierabend, Bob. Und zwar von den Broilers, 33 RPM. Liebe Grüße aus Hamburg.

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4: Ich lege jetzt einfach mal einen vor und ihr könnt es mir dann einfach nachmachen. Ne? Ich wünsche mir jetzt nämlich einfach mal meinen Lieblingssong von den Foo Fighters. Das ist Best of You. Und wenn ihr auch einen Songwunsch habt, dann schickt ihn mir doch einfach zu als Sprachnachricht über unsere MyBob-App.

Das war Whitesnake, Shut Up and Kiss Me hier bei Radio Bob. Ein bisschen aktueller ist der Song, nicht aus den 80ern, sondern aus 2019 von ihrem Album Flesh and Blood. Ihr hört den Wunsch Bob bei Radio Bob und der nächste Song, den wir jetzt hören, ist für Frank Ziegler. Den verbinde ich immer mit CSI Miami. Ich weiß auch nicht, irgendwie ist das so tief in meinem Gehirn eingebrannt und ich bin mir sicher, dass ich nicht alleine bin. Hoffentlich lasst ihr mich jetzt nicht alleine. Einer der legendärsten Serienintros aller Zeiten, Who Are You von The Who.

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1: Ich bin Philipp Nützig. Schönen guten Abend. Die Bundesregierung hat das neue Heizungsgesetz auf den Weg gebracht. Öl- und Gasheizungen sollen langfristig erlaubt bleiben. Kritiker sehen Nachteile für den Klimaschutz. Ein weiterer Beschluss: Täter sollen härter bestraft werden, wenn sie bei Raub oder Vergewaltigung K.O.-Tropfen einsetzen. Industrie und Handwerk begrüßen den Reformfahrplan der Bundesregierung. Branchenvertreter fordern aber weitere Entlastungen, nachdem die 1.000 € Entlastungsprämie vom Tisch ist. Die Opposition zeigt sich dagegen enttäuscht darüber, dass es keine neuen Beschlüsse gibt. Cem Özdemir von den Grünen ist neuer Ministerpräsident von Baden-Württemberg. Bei der geheimen Wahl im Landtag haben allerdings nur 93 der 112 Abgeordneten der grün-schwarzen Koalition für ihn gestimmt. Insgesamt 34 Stimmen entfielen auf CDU-Landeschef Manuel Hagel, der seine Kandidatur aber im Vorfeld schon ausgeschlossen hatte. Die Rettungsschwimmer der DLRG haben im vergangenen Jahr über 1.150 Menschen vor dem Ertrinken gerettet. Insgesamt waren die Ehrenamtlichen über 2,6 Millionen Stunden im Einsatz. Zum Start der Badesaison warnt die DLRG vor Leichtsinn an den Badestellen.
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2: Wir machen hier direkt weiter mit euren Songwünschen. Die schnapp ich mir aus unserer MyBob-App. Da könnt ihr mir ganz einfach eine Sprachnachricht dalassen. Und hier kommt ein Wunsch für Stefan direkt von der Autobahn.
3: Ja moin, Radio Bob Team. Da ich mal wieder mit meinem LKW unterwegs bin und einige Idioten meinen, hier mit dem Leben spielen zu müssen, wünsche ich mir vom Girls School Race with the Devil.

Der Safari-Song von Greta Van Fleet. Ja, viele Fans der US-Band können jetzt erstmal durchatmen, denn es sah mal ganz kurz so aus, als ob die Gruppe sich vielleicht auflösen würde. Vor kurzem haben sie nämlich ein Video mit der Überschrift "Danke für die wilde Reise" veröffentlicht. Da wird man jetzt als Fan natürlich erstmal hellhörig, ist ja klar. Zu sehen und zu hören waren nämlich einige Songs der Band und findige Leute haben erkannt, dass es sich immer um das erste Stück eines Albums handelt. Am Ende gab es dann noch einen kleinen Ausschnitt von einem unbekannten Song und daraus schließen natürlich jetzt wir und auch die Fans, das muss das erste Stück vom kommenden Album sein. Und Greta Van Fleet haben das Ganze auch schon so halb bestätigt. Mit einem neuen Video lassen sie verkünden, We are back, baby. Also Greta Van Fleet sind zurück. Ob es ein ganzes Album wird oder dann vielleicht doch nur eine Single, das behalten wir auf jeden Fall für euch im Auge. Also ich wäre jetzt auf jeden Fall bereit für eine neue Platte. Genauso wie ich bereit bin für eure Songwünsche, die könnt ihr mir ganz leicht zuschicken über unsere MyBob-App. So, und Fury in the Slaughterhouse, die habe ich jetzt für euch mit Won't Forget These Days.

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1: Ihr könnt den ganzen Mai Tickets für Festivals diesen Sommer abstauben hier bei uns. Und wo es für euch überall hingehen könnte, das hört ihr gleich von mir. Wir sind mittendrin im Wunschbock. Das heißt, ihr entscheidet, welcher Song hier läuft. Green Day mit Basket Case ist ein Wunsch von Katharina. Den gibt's gleich für dich nach den Toten Hosen. Die Show muss weitergehen.

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0: ZZ Top hier bei Radio Bob mit Rough Boy. Alex Speck hier für euch am Mittwochabend. Auch wenn es draußen jetzt vielleicht noch nicht so richtig danach aussieht, aber der Festivalsommer kommt schneller als ihr denkt und ja, der wird sowas von gigantisch. Passt mal auf.
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0: 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Dann könnt ihr abgehen zu Iron Maiden, Papa Roach oder auch Linkin Park. Und die gibt's jetzt hier mit Burn It Down bei Radio Bob.

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1: Ich bin Philipp Nützig. Schönen guten Abend. Die Gewerkschaft Verdi ruft übermorgen zu bundesweiten Warnstreiks im Handel auf. Beschäftigte in Supermärkten, Lagern und im Großhandel sollen ihre Arbeit niederlegen. In vielen Städten gibt es Kundgebungen. Hintergrund sind stockende Tarifverhandlungen. Die Bundesregierung hat das Heizungsgesetz endgültig überarbeitet. Öl- und Gasheizungen sollen langfristig erlaubt bleiben. Außerdem sollen K.O.-Tropfen bei Raub und Vergewaltigung rechtlich in Zukunft wie eine Waffe gewertet werden. Der Bundestag muss beiden Gesetzentwürfen noch zustimmen. Industrie und Handwerk begrüßen den Reformfahrplan der Bundesregierung. Branchenvertreter fordern aber weitere Entlastungen, nachdem die 1.000 € Entlastungsprämie vom Tisch ist. Die Opposition zeigt sich dagegen enttäuscht darüber, dass es keine neuen Beschlüsse gibt. Zum ersten Mal seit fast 10 Jahren ist wieder ein US-Präsident nach China gereist. Donald Trump trifft unter anderem auf Staatschef Xi. Im Mittelpunkt der Gespräche stehen der Iran-Krieg, der Streit um Taiwan und neue Wirtschaftsdeals zwischen den beiden Supermächten.
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2: Ich bin Philipp Nützig. Schönen guten Abend. Die Gewerkschaft Verdi hat für übermorgen bundesweite Warnstreiks im Handel angekündigt. Grund sind die festgefahrenen Tarifverhandlungen mit dem Handelsverband Deutschland. Betroffen ist eine riesige Branche. Über 5 Millionen Menschen arbeiten im deutschen Handel, davon über 3 Millionen im Einzelhandel. Die Bundesregierung hat das neue Heizungsgesetz auf den Weg gebracht. Öl- und Gasheizungen sollen langfristig erlaubt bleiben. Kritiker sehen Nachteile für den Klimaschutz. Ein weiterer Beschluss: Täter sollen härter bestraft werden, wenn sie bei Raub oder Vergewaltigung K.O.-Tropfen einsetzen. US-Präsident Trump ist in China eingetroffen. Unter anderem stehen morgen Gespräche mit Staatschef Xi an. Es geht um den Iran-Krieg, Taiwan und neue Wirtschaftsdeals. Beobachter sagen, Trump geht angeschlagen in das Treffen wegen des festgefahrenen Iran-Kriegs und Problemen bei seiner Zollpolitik. Die neuen Milka-Tafeln mit nur noch 90 Gramm hätten so nicht verkauft werden dürfen. Das hat das Landgericht Bremen entschieden. Denn die Verpackung sieht fast genauso aus wie früher bei der 100-Gramm-Tafel. Weil die Tafel gleichzeitig teurer geworden ist, werden Verbraucher getäuscht, so das Gericht.
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4: Einen wunderschönen guten Abend, meine sehr verehrten Damen und Herren. Mittwochabend, Vatertag steht vor der Tür. Und was hat der Vater Besseres zu tun, als im Studio zu sitzen und Musik zu spielen? Für euch, meine lieben Väter, Mütter, Kinder, wen auch immer da draußen. Ich spiele jetzt hier gleich John Norum, Still the Night. Es gibt Vengeance, Cry of the Sirens. Ich spiele Lex Diamond, Loneliness. Es gibt Seventh Key aus den USA vom Album. Wie ist denn die Platte eigentlich? Ich weiß gar nicht, wie die Platte ist. Ist aber scheißegal, das ist eine geile Nummer. The Sun Will Rise aus dem Jahr 2004. Erstmal gibt's Iron Maiden vom Album The Number of the Beast. Das Titelstück mit dem Titel, ihr werdet es kaum glauben, The Number of the Beast.

Das war John Norum, Gitarrist von Europe mit Still the Night. Gesungen von, das war nicht John Norum, das war auch nicht Joey Tempest, der ja bei Europe zusammen mit John Norum Musik macht. Nein, es war Glenn Hughes. Der hatte in den 80ern nichts Besseres zu tun, als auf dem Soloalbum von John Norum zu singen. Es war auch nicht gerade die Hochphase von Glenn Hughes als Solokünstler. Er hatte zu der Zeit, glaube ich, auch so ein bisschen Probleme mit Substanzen. Hatte ja tierisch Bass gespielt und gesungen bei Deep Purple. Dann war er mal ganz kurz, das wissen viele gar nicht, bei Black Sabbath. Das ging aber in die Hose. Haben ja auch Insider damals ein bisschen was drüber erzählt. Ich sag's hier nicht, aber es war schwierig. Ich glaube, wie gesagt, es waren die Substanzen. Und dann hat er sich irgendwie aufgerappelt und John Norum hat ihn dann gekrallt und ist auch ein geiler Sänger, der Glenn Hughes. Ich wollte auch mal mit Glenn Hughes arbeiten. Mein Name ist übrigens Tobias Summit. Ihr hört die Tobias Summit Rockshow bei Avantasia. Wir waren uns auch schon handelseinig. Und dann hat Glenn Hughes aber gesagt, als er die Songs gehört hat, oh nee, ich finde die so schlecht, ich möchte da doch nicht mitmachen. Also er hat gesagt, es passt nicht so musikalisch in sein Beuteschema. Das Lustige ist, und das ist eine Genugtuung, ich habe später Glenn Hughes vor 2 Jahren in Spanien getroffen, habe gesagt, tierisch gesungen, da haben wir uns unterhalten und da hat er gesagt, irgendwie, ey, ich würde auch bei Avantasia mitmachen, lad mich doch mal ein. Und da habe ich gesagt, das habe ich schon gemacht, das hast du abgesagt. Und dann meinte er, ja, ich weiß. Ja, so ist das. So, was spielen wir denn jetzt hier aus Holland? Vengeance, Cry of the Sirens.

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Legs Diamond Loneliness. Und ich kann immer noch nicht verstehen, warum bei Wikipedia unter Legs Diamond steht, die wurden damals die amerikanischen Deep Purple genannt. Ich weiß nicht, was er mit Deep Purple gemeinsam hat. Es sind auch 5 Musiker. Jeder von denen hat 2 Beine. Ich weiß nicht, wo die Gemeinsamkeiten ansonsten liegen. Ich finde beide Bands geil. Aber ich weiß nicht, ob die USA die zweiten Deep Purple wirklich brauchten. Denn die USA waren ja schon auf die ersten Deep Purple gar nicht so gut zu sprechen. Also zumindest waren Deep Purple in den USA nie diese Giganten, die sie eigentlich verdient gehabt hätten zu sein und die sie auch sonst auf dem Rest der Welt oder im Rest der Welt eben waren. In den USA, klar, die haben auch mal Platin gemacht und so, war schon keine kleine Band, aber nie so diese riesen Multi-Platin-Band, die sie zweifelsohne eigentlich hätten sein sollen. Mein Name ist Tobias Summit, ihr hört die Tobias Summit Rockshow. Jetzt gibt's eine Band, ihr kennt alle Kansas. Und von Kansas haben sich irgendwann ein paar Musiker zusammengetan und haben gesagt, Mensch, wir machen mal was außerhalb von Kansas, in Kentucky. Nein, wir machen irgendwie mal eine andere Band und dann haben die eine Band gegründet namens Seventh Key. Und das war gar nicht so scheiße. Die Band gibt's auch noch. Hier ist von ihrem Debütalbum

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2: Jetzt gibt's gleich Van Halen, Jump, die Könige des Stadionrock. Oder wie will man das nennen? Hardrock, ich kann es nicht genau sagen. Halt, Van Halen ist Van Halen, ist eine eigene Kategorie. Und Van Halen hatten auch eine Platte, die hieß Fair Warning. Und es gab aber auch eine Band namens Fair Warning, die hatten das wahrscheinlich von Van Halen. Und die spiele ich auch gleich. Ich spiele noch meine eigene Band Avantasia. Wir spielen dieses Jahr Konzerte, noch 3 Wochen, dann geht's los, die Sommertour 2026. Wir reden gleich ein bisschen drüber. Erstmal gibt's jetzt aber Battle Brat, You're the One.

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Das war ein Signal mit Arms of a Stranger aus dem Jahr 1989. Eine geile Band. Die waren auch absolut zur richtigen Zeit am richtigen Ort. Nur zu dieser Zeit waren an diesem Ort leider nicht so viele Fans. Und deshalb hat die Band nie so den großen Durchbruch geschafft. Finde ich schade. Haben geile Platten gemacht. Die ersten beiden, haben die überhaupt zwei gemacht? Also die erste auf jeden Fall. Ist total geil. Mein Name ist Tobias Summit, ihr hört die Tobias Summit Rock Show. Ich bin dieser Vogel von Avantasia und Edguy. Im Moment mehr Avantasia, muss ich zugeben. Aber dafür umso mehr Avantasia. Denn wir spielen bald Konzerte. Und zwar die letzten vor einer längeren Pause, einer Schaffenspause. Dieses Jahr geht's nochmal richtig rund 2026. Wir spielen zum Beispiel in Fulda auf dem Domplatz im Juni, Mitte Juni, ich glaube am 16. oder 17. Es ist ein Dienstag, es gibt auch noch Karten. Es sind aber schon wahnsinnig viele Karten weg und ich freue mich drauf. Und wer nicht nach Fulda kommen kann, der kann Avantasia nochmal live erleben. In Deutschland hier in Tettnang, in Winterbach, das ist bei Stuttgart, und in Regensburg. Alles im Juni und Juli. Es wird großartig. Geiles Line-up. Wir werden lange Shows spielen. Wir werden die komplette Bühne dabei haben. Also es geht nochmal richtig rund mit Avantasia. Kommt vorbei und ja, das wird schön. So, und diese Nummer werden wir auch spielen an diesem Abend. Eine Single vom letzten Album Here Be Dragons von Avantasia. Wir haben damals ein bisschen auf die Fresse gekriegt dafür, weil die Leute gesagt haben, das klingt ja wie Glam-Metal oder Hardrock oder Stadionrock oder... Ja, ich bin ein toleranter, vielschichtiger Künstler. Und ich war mir im Klaren darüber, dass die reinen Power-Metal-Fans sagen werden, oh, was ist das denn? Aber es ist auch ganz schön, wenn die Fans manchmal fragen, oh, was ist das denn? Und jetzt hören wir es. Das war's. Creepshow!

Muss man zu dieser Nummer noch was sagen? Zu diesem Intro, C-Dur, das ist die leichteste Tonart auf einem Keyboard. Das war ein Jump mit, also Van Halen mit Jump. Und C-Dur, als alter Keyboardhase, lasst euch das sagen, das ist meine Lieblingstonart. Oder A-Moll, das ist eigentlich das Gleiche, weil da muss man nicht so viele schwarze Tasten spielen. Und das hat jetzt nichts, also nicht in die falschen, in falschen Hals, also das ist einfach, weil diese schwarzen Tasten sind unheimlich klein und unheimlich schwierig zu treffen. Gerade auf der Bühne mit 2,5 Promille ist das ein großes Problem. Ich trinke ja nicht auf der Bühne, ich spiele auch kein Keyboard auf der Bühne, von daher ist das für mich irrelevant. Aber auch im Studio und auch nüchtern ist es mit diesen schwarzen Tasten, die sind so klein, die haben die kleiner gemacht und immer so eingestreut. Auf den ersten Blick sogar recht unregelmäßig. Und wenn du dann so was weiß ich, Fis-Dur oder Fis-Moll oder diese Tonarten, Fis-Dur vor allem, das ist ein Kreuz. Also das sind, glaube ich, 7 Kreuze. Muss man sagen. Das ist wirklich nicht so leicht. Naja, mein Name ist Tobias Summit, ihr hört die Tobias Summit Rockshow. Eddie Van Halen hat es auch nicht so leicht mit diesen ganzen Kreuzen und hat deshalb das Jump-Stück in C-Dur gemacht. Er war ja auch kein Keyboarder im eigentlichen Sinne. Er war Gitarrist, aber er hatte den Synthesizer für sich entdeckt. Gott sei Dank, muss ich sagen. Ich liebe diese Platte 1984 von Van Halen. Jetzt gibt's Fair Warning, When Love Fails.

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1: Ich bin Hanna Messerschmidt. Schönen guten Abend. Die Gewerkschaft Verdi ruft übermorgen zu bundesweiten Warnstreiks im Handel auf. Beschäftigte in Supermärkten, Lagern und im Großhandel sollen ihre Arbeit niederlegen. In vielen Städten gibt es Kundgebungen. Hintergrund sind stockende Tarifverhandlungen. Die Bundesregierung hat das neue Heizungsgesetz auf den Weg gebracht. Öl- und Gasheizungen sollen langfristig erlaubt bleiben. Kritiker sehen Nachteile für den Klimaschutz. Weiterer Beschluss: Täter sollen härter bestraft werden, wenn sie bei Raub oder Vergewaltigung K.O.-Tropfen einsetzen. Industrie und Handwerk begrüßen den Reformfahrplan der Bundesregierung. Branchenvertreter fordern aber weitere Entlastungen, nachdem die 1.000 Euro Entlastungsprämie vom Tisch ist. Die Opposition zeigt sich dagegen enttäuscht darüber, dass es keine neuen Beschlüsse gibt. Zum ersten Mal seit fast 10 Jahren ist wieder ein US-Präsident nach China gereist. Donald Trump trifft unter anderem auf Staatschef Xi. Im Mittelpunkt der Gespräche stehen der Iran-Krieg, der Streit um Taiwan und neue Wirtschaftsdeals zwischen den beiden Supermächten. Die neuen Milka-Tafeln mit nur noch 90 Gramm hätten so nicht verkauft werden dürfen. Das hat das Landgericht Bremen entschieden. Denn die Verpackung sieht fast genauso aus wie früher bei der 100-Gramm-Tafel. Weil die Tafel gleichzeitig teurer geworden ist, werden Verbraucher getäuscht, so das Gericht.
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2: Jetzt gibt's Def Leppard, es gibt Dokken, Uriah Heep, Ozzy Osbourne. Also das ist Wahnsinn, was wir jetzt hier so alles auf dem Tisch liegen haben. Es geht in die 80er und jeder, der meine Sendung regelmäßig hört, und ich hoffe, das sind sehr viele von euch, wird schon gemerkt haben, dass außer den 80ern Musik eigentlich völlig irrelevant ist. So, jetzt gibt's eine Nummer von mir selbst, die das unterstreicht. Und zwar ist die Nummer aus dem Jahr 2008. Hier ist meine Band Edguy. Und beim Songwriting, ja, war ich ganz klar im 80er-Jahre-Modus. Wie immer eigentlich. Eine wunderschöne Ballade vom Album Tinnitus Sanctus, Thorn Without a Rose.

Das waren Kiss mit Take It Off von ihrem Album Revenge aus dem Jahr 1992. Da war ich 14 Jahre alt. Das war das Jahr, in dem ich Edguy gegründet habe mit meinen Schulfreunden. Und ich war und bin der größte Kiss-Fan unter der Sonne. Und das war die erste Kiss-Platte, auf der Eric Singer Schlagzeug spielte. Der kam damals von Alice Cooper, hatte vorher bei Black Sabbath gespielt, bei Gary Moore, mit Brian May hatte er gespielt. Und ich war ein großer Fan, bin es auch noch, von seinem Schlagzeugspiel. Und das Verrückte ist, 8 Jahre später, im Jahr 2000, habe ich mit Eric zusammen einen Song für Avantasia aufgenommen. Ich habe ihn auf einem Festival getroffen. Da spielte in der Band von Guns N' Roses Gitarrist Gilby Clark. Wir haben uns unterhalten, haben Telefonnummern ausgetauscht. Ich habe ihm später einen Avantasia-Song geschickt. Er hat ihn eingetrommelt. Die Platte war damals schon komplett im Kasten. Deswegen hatte ich nur noch eine Nummer, die getrommelt werden musste. Aber nochmal 6 Jahre später habe ich ihn dann komplett verhaftet für das Album The Scarecrow. Da hat Eric Singer dann komplett Schlagzeug für Avantasia gespielt. Ich musste mich zwicken. Das ist als kleiner Junge hätte ich davon geträumt. Und es war auch ein Traum. Auch als großer Junge war es dann noch ein Traum. Und dann wiederum 10 Jahre später oder sowas haben wir zusammen in Argentinien dann auch mit Kiss gespielt. Avantasia und Kiss. Größer geht's für mich nicht. Als Musikliebhaber, als Fan, als kleiner Junge und Musiker. Mein Name ist Tobias Summit. Ihr hört die Tobias Summit Rockshow. Jetzt gibt's einen anderen Helden meiner Kindheit. Hier ist Ozzy Osbourne, Rock'n'Roll Rebel.

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Das waren Def Leppard mit Promises vom Album Euphoria, 1999 erschienen. Diese Platte kam zu einer Zeit, da war Def Leppard, stand da nicht so gut im Saft, will ich mal umgangssprachlich sagen. Da waren die ziemlich abgemeldet. Da haben die auch hier in Deutschland irgendwie so 600-700 Leute gezogen, also quasi auf Clubband-Niveau. Ist immer noch eine gute Zahl, aber wenn man überlegt, dass die inzwischen in den USA vor 20.000 Leuten spielen und das auch früher schon hatten, dann kommst du nach Deutschland, spielst in Hamburg im Docks vor 700 Leuten. Ja, ist irgendwie scheiße, glaube ich. Aber egal, es wird die nicht großartig gejuckt haben. Die haben, glaube ich, in den 80ern schon die ein oder andere Mark gemacht. Mein Name ist Tobias Summit, ihr hört die Tobias Summit Rockshow. Es kommt ja nicht immer auf die Kohle an. Also ich weiß nicht, wie das in diesen Dimensionen ist, wenn du irgendwie 80 Millionen auf einer Tour verdienst. Aber man hat ja auch als Musiker so ein gewisses Ego. Also ich jetzt nicht, aber viele Leute haben ja, sagt man, ein Ego im Musikgeschäft. Und da ist es dann auch doof, wenn du natürlich vor so vielen Leuten gespielt hast, dann spielst du in der Kneipe. Und trotzdem musst du auf der Bühne, im kleineren Rahmen, habe ich das selbst schon erlebt, musst du dann trotzdem natürlich alles abrufen, weil die Leute, die da sind, die haben dafür bezahlt. Das sind die geilsten der geilen Fans. Das sind die Leute, die die Grundlage deiner musikalischen Existenz legen. Und für uns war das mit Edguy früher so, wenn du in den USA gespielt hast. Wir kamen aus Südamerika, haben da vor 6.000-7.000 Leuten gespielt, dann kommst du in die USA, da spielst du in den großen Städten auch nochmal vor 1.500 Leuten. Aber dann musst du zwischendurch von A nach B reisen und da ist dann auch mal irgendwie so eine Kleinstadt dabei, wo du einfach spielst, damit du irgendwie die Hotelkosten wieder drin hast und nicht einfach auf der Straße irgendwo bist. Und dann spielst du da und dann hast du da irgendwie 200 Leute. Das ist manchmal nicht so leicht. Aber man zieht es dann durch und manchmal sind solche Shows auch die lustigsten, die man überhaupt spielen kann. So, jetzt gibt's Dokken, Dream Warriors.

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3: Wir bleiben jetzt knietief in den 80ern. Ich spiele Whitesnake, Is This Love. Keiner fragt das so schlüpfrig und trotzdem so anmutend wie David Coverdale. Was für ein Schlüpferstürmer war das in den 80ern, ne? Die wandelnde Dauererektion, David Coverdale. Ich spiele Red Body Talk. Es gibt Lynch Mob, No Good, mit einem Sänger, der hat auch bei Avantasia schon mal mitgesungen. War überhaupt nicht bekannt in der Power-Metal-Szene, sag ich mal, aber er hat das tierisch geil gemacht. Ein sehr vielseitiger Sänger, wir hören uns das gleich an. Es gibt noch meinen Freund Jeff Tate mit Queensryche, Revolution Calling. Jeff Tate bringt gerade ein neues Album raus und ist auch auf Tour. Wir reden gleich drüber. Erstmal gibt es Andrew WK. Das passt eigentlich nicht so in mein Beuteschema. Trotzdem ein schöner Party-Song hier so zu Vatertag als Einleitung jetzt mal. Hier ist Party Hard. When it's time to party.

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Lynch Mob, No Good. Und da hat Robert Mason gesungen. Das war, Oney Logan war der Originalsänger von Lynch Mob. Der ist dann irgendwie ausgestiegen, ausgeschieden, ich weiß nicht. Und dann kam Robert Mason. Und Robert Mason hat eine tierisch geile Stimme, hat einen unheimlichen Stimmumfang und eine geile Expressivität in seiner Stimme. Und den habe ich damals ausfindig gemacht. War gar nicht so leicht, den zu finden. Der wohnt irgendwo, ich weiß gar nicht, ob in Texas oder in Kalifornien, irgendwo, auf jeden Fall ein bisschen im Niemandsland der USA. Und hat auch digital, ich habe das über das Management dann von Warrant, wo er inzwischen singt, rausgefunden, wo er ist. Und habe ihn kontaktiert, habe gefragt, willst du nicht bei Avantasia mal mitsingen? Und er hat ja gesagt. Das war eine Art von Musik, mit der hatte der vorher überhaupt nichts zu tun. Aber er hat das so geil gemacht. Das könnt ihr nachhören auf dem Album Ghost Lights. Da hat Robert Mason bei 3 Songs mitgesungen und das sehr geil. Und wenn ihr Avantasia live sehen wollt, ich sag's nochmal, Werbung in eigener Sache. Wir machen nächstes Jahr eine Pause. Wir schaffen's Pause, neue Platte, irgendwie haben wir noch was anderes am Start. Aber dieses Jahr könnt ihr uns nochmal sehen und zwar in Fulda. Am 16. oder 17. Juni, ich muss das Datum nochmal nachschauen, auf dem Domplatz, großes Open Air, es gibt noch Tickets, es sind irgendwie auch schon einige tausend Tickets weg, es wird eine großartige Show und wer es nicht nach Fulda schafft, der kann kommen nach Tettnang, das ist im Breisgau, oder nach Winterbach, das ist bei Stuttgart, oder nach Regensburg. Das sind die 4 letzten Deutschlandkonzerte auf der Here Be Dragons Tour und es wird großartig. Wir haben ein geiles Line-Up, wir bringen die volle Bühne mit, wir bringen Pyros mit, das brennende Piano, es wird schön. Kommt vorbei, jetzt hören wir Musik und zwar Red. Also Avantasia ist auch Musik, aber jetzt hören wir hier Musik aus der Konserve. So wollte ich das sagen. Red, Body Talk.

Whitesnake, Is This Love. Ich mag die polierten Whitesnake lieber als die bluesigen Whitesnake. Die bluesigen Whitesnake, ja, da hatte er brünette Haare, da war er noch mehr Europäer, na, da hatte er auch noch andere Schneidezähne und dann wurde David Coverdale aber so ein richtig amerikanisierter, blonder Gockel-Rock-Gott und hat auch die Musik dazu gemacht. Is This Love, Still of the Night, die Neuaufnahme von Here I Go Again, das ist so mein Ding, mit Keyboards, mit hochtupierten Haaren, Schulterpolstern, die ganze Palette, immer am Schlüpfer stürmen, immer dauergeil David Coverdale. So war das in den 80ern. Testosteron war ein ganz wichtiger Bestandteil der Musik, der uns, von uns geliebten Musik. Das ist heute ja nicht mehr so. Heute sind andere Qualitäten gefragt. Deshalb stehe ich so auf die 80er. Mein Name ist Tobias Sammet, ihr hört die Tobias Sammet Rockshow. Jetzt spiele ich eine Nummer aus den 80ern. Der Sänger dieser Band ist auch bei Avantasia regelmäßig dabei, ist inzwischen ein guter Freund von mir, ein großartiger Sänger, einer der einflussreichsten Sänger der Heavy-Metal-Geschichte. Und ich bin so glücklich und so stolz drauf, schon so viele Tourneen mit ihm gemacht zu haben und mit ihm die Bühne zu teilen. Er macht gerade auch eine neue Platte im Stil seiner alten Band, Queensryche. Es geht um Jeff Tate. Er bringt gerade Operation Mindcrime Part 3 als Solokünstler Jeff Tate raus. Ich bin gespannt wie ein Flitzebogen. Jetzt hören wir aber was Altes von Jeff. Hier ist vom Album Operation Mindcrime Revolution Calling.

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2: Ich bin Hanna Messerschmidt. Schönen guten Abend. Die Gewerkschaft Verdi hat für übermorgen bundesweite Warnstreiks im Handel angekündigt. Grund sind die festgefahrenen Tarifverhandlungen mit dem Handelsverband Deutschland. Betroffen ist eine riesige Branche. Über 5 Millionen Menschen arbeiten im deutschen Handel, davon über 3 Millionen im Einzelhandel. Die Bundesregierung hat das Heizungsgesetz endgültig überarbeitet. Öl- und Gasheizungen sollen langfristig erlaubt bleiben. Außerdem sollen K.O.-Tropfen bei Raub und Vergewaltigung rechtlich in Zukunft wie eine Waffe gewertet werden. Der Bundestag muss beiden Gesetzentwürfen noch zustimmen. In Baden-Württemberg ist die Ära Winfried Kretschmann offiziell vorbei. Cem Özdemir ist jetzt neuer Ministerpräsident. Der Grüne hat bei der geheimen Wahl im Landtag allerdings nur 93 der insgesamt 112 Stimmen seiner grün-schwarzen Koalition bekommen. Die EU-Kommission hat ihre neuen Zugticketregeln vorgestellt. Anbieter wie die Deutsche Bahn sollen künftig auch Fahrkarten von Anbietern aus anderen Ländern verkaufen. So soll Reisen quer durch Europa mit nur einer Fahrkarte möglich werden. Mitgliedstaaten und Europaparlament müssen noch zustimmen. Deutsche Unis stehen bei ausländischen Studenten weiter hoch im Kurs. Im UNESCO-Ranking der beliebtesten Studieländer liegt Deutschland auf Platz 4, hinter den USA, Großbritannien und Australien. 30% der Erstsemester an deutschen Unis kommen laut Statistischem Bundesamt aus dem Ausland.
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3: Jetzt gibt's gleich Halloween. Meine Hamburger Freunde sind gar keine Hamburger Freunde. Freunde sind's noch, aber Hamburger ist eigentlich nur noch Markus Großkopf. Der Rest ist exiliert. Nennt man das so? Also ausgewandert, ne? Zwei nach Teneriffa, einer nach Berlin, einer in die Lüneburger Heide. Habe ich einen vergessen noch? Ah ja, einer in die Slowakei, der Hansen-Pop-Hansen. Der ist jetzt waschechter Slowake. Ist kein Jung mehr von der Waterkant, wie man immer sagt, sondern einer aus dem, wie nennt man das da? Aus den Karpaten. Da ist der her. Und ich spiele was gleich vom ersten Halloween-Album. Da hat's noch gerappelt und gekrächzt und schön war's. Es gibt darüber hinaus noch Y&T, es gibt Gary Moore, eine Nummer aus dem Jahr 1985 mit Phil Lynott am Gesang. Ich spiele Elias und erstmal gibt's Ronnie James Dio, den König der Könige. Ich liebe ihn. Unvergessen, einer meiner größten Helden, das hört man auch bei Avantasia und Edguy, songwriting-technisch. Stimmlich hört man's leider nicht so, aber wir hören ihn jetzt. Ronnie James Dio, Sacred Heart.

Was für eine großartige Nummer. Ich krieg jedes Mal Gänsehaut, wenn ich Phil Lynott mit Gary Moore zusammen höre. Ganz alte Thin Lizzy-Geschichte, aber das hier war von Gary Moores Album Run for Cover, Military Man. Großartig. Ich liebe alles, was Gary Moore in den 80ern gemacht hat. Als er dann später diese Blues-Sachen spielte, ja, das war gut und es kam von Herzen, aber das hat mein Herz nicht mehr so ganz berührt. Ich bin Gary Moore-Fan von After the War, Run for Cover, Corridors of Power, Victims of the Future, Wild Frontier. Das sind so großartige Dinger. Und Gary Moore ist ein völlig unterbewerteter Sänger. Jetzt hat er es auf dieser Nummer, die wir gerade gehört haben, gar nicht bewiesen. Aber er ist nicht nur ein großartiger Gitarrist und Songwriter, sondern auch ein großartiger Sänger gewesen. Und er war als Bandleader, glaube ich, sehr pedantisch. Da habe ich mal mit Eric Singer gesprochen, der auch bei Avantasia schon Schlagzeug gespielt hat und bei Kiss. Und er hat auch bei Gary Moore gespielt. Und Gary Moore war immer so jemand, spiel das Lied nochmal mit 112 Beats per Minute. Im Tempo. Nee, das ist zu langsam, mach mal 113. Nee, das ist zu schnell, mach wieder 112. Also er war, was das angeht, ein völliger Nerd und hat auch die Flöhe husten gehört. Und man konnte es ihm nicht so richtig recht machen, stand sich da auch manchmal selbst im Weg und hat deshalb, obwohl Cozy Powell und Eric Singer Schlagzeug bei Gary Moore gespielt haben,

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Das war Elias, Say What I Wanna Say. Mein Name ist Tobias Summit, ihr hört die Tobias Summit Rockshow. Jetzt spiele ich eine Band, ohne die, muss ich sagen, hätte es weder Edguy noch Avantasia jemals gegeben. Ich habe Musik gehört, schon als 4-5-Jähriger schon Hardrock gehört, AC/DC und Kiss, und das waren auch meine Helden. Aber ich habe dann eine Platte gehört und eine Band vor allem, Halloween, Keeper of the Seven Keys Part 2, und da war es um mich geschehen. Da habe ich gedacht, wie kann man so eine powervolle Musik spielen mit so einer positiven Energie, so einem Rotz und so einer orchestrierten Harmonie. Das hat alles übertroffen, was ich mir jemals hätte vorstellen können. Und da wollte ich Musiker werden. Und ich habe mir später ja auch fast alle von Halloween gekrallt, um bei Avantasia mitzumachen. Michi Kiske hat auch mal bei Edguy mitgesungen. Und dieser Songwriter, Kai Hansen, will gar nicht um einen heißen Brei reden, der hat ein ganzes Genre erfunden und ich bin ihm ewig dankbar dafür. Wir sind gut befreundet. Kai ist ein lustiger Vogel, hat auch ein bisschen Dachschaden, aber einen ganz angenehmen Dachschaden auch oft. Und diese erste Halloween-Platte, Walls of Jericho, das Ding hat gerappelt und geholpert und Kai hat mehr gekrächzt und geschrien als gesungen. Aber es war geil und man konnte schon hören, wo die Reise bei Halloween hingeht. Jetzt hören wir eine Nummer aus der Zeit, aus dem Jahr 85, Halloween, als sie noch gekracht und gerumpelt und gewackelt haben. Hier ist Phantoms of Death.

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2: Auf geht's. Endspurt. Es gibt noch Bonfire, The Price of Loving You. Ich spiele Bon Jovi, You Give Love a Bad Name. Es gibt die Bullet Boys, Smooth Up In Ya. Was soll denn das heißen? Ganz, ganz geschmeidig in dich hinein. Das ist Schmutzkram. In den 80ern war Heavy Metal und Hardrock höchst schmutzig. Und schön. Schön war's auch. Ich spiele noch die Sleazebees. Ach, wo wir bei schmutzig sind, fangen wir doch direkt an damit. Übersetzt auf Deutsch heißt diese Nummer, wenn das Gehirn auf den Ball geht. Im Original, when the brains go to the balls.

ist die Tobias Sammet Rock Show. Frontmann von Edguy, Rocker aus Leidenschaft. 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

Laos, One More Night. Ich habe die Platte irgendwann gekauft, weil ich irgendjemand hat gesagt, das ist eine schöne Platte, muss man reinhören. Unbekannte deutsche Band, Gudrun Laos, hat da gesungen und ich habe mir die Platte gekauft und ich war überrascht, weil ein Freund von mir hat Schlagzeug gespielt auf der Platte, Jörg Michael. Der war später auch Tourmanager bei Avantasia schon und Jörg Michael ist ein geiler Schlagzeuger, hat bei Stratovarius gespielt und hat gespielt bei Axel Rudi Pell und Running Wild und Saxon und Hinz und Kunz. Er hat überall gespielt schon, wo der schon überall drin war, das ist unglaublich, also bandmäßig, ich meine, ansonsten, da geht mir nichts an. Jörg Michael, ein ganz netter Kerl, hat auch so seine Laster, er ist Borussia Dortmund Fan, aber ansonsten ein ganz, ganz feiner Kerl. So, was haben wir denn jetzt hier? Bonfire, eine Nummer aus Ingolstadt. Klingt, als wäre sie aus Los Angeles, ist aber aus Ingolstadt. Hier ist ein Bonfire, The Price of Loving You.

Bon Jovi, You Give Love a Bad Name. Damals hat er das schon beherzt. Großes Songwriter- und Produzentensprichwort: Don't bore us, bring us to the chorus. Also langweile uns nicht, komm zum Punkt. Spiel den Chorus und warte nicht so lange, bis der Refrain kommt. Und Bon Jovi hat das damals schon, war ja alles auf Hochglanz getrimmt bei John Bon Jovi. Der hat das damals schon beherzigt und hat gesagt, wir fangen direkt mit dem Chorus an. Also einfach direkt feuerfrei. Naja, Erfolg hat ihm recht gegeben. Hat auch die ein oder andere Mark gemacht, auch ein paar Platten verkauft. John Bon Jovi, der ein oder andere von euch hat vielleicht schon mal was von ihm gehört. So, für heute war's das wieder. Das war die Tobias Summit Rock Show. Wir hören uns nächsten Mittwochabend von 21 Uhr bis 0 Uhr. Und bis dahin, bleibt sauber und ja, gute Nacht, würde ich mal sagen. Schönen Vatertag wünsche ich allen Vätern von euch, allen Kindern und Müttern und überhaupt Schwestern und Großonkeln auch. Jedem wünsche ich einen schönen Vatertag. Auch den Meerschweinchen und den Karnickeln. So, jetzt gibt's die Bullet Boys. Smooth up in yes.

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1994 erschien das dritte Album Dookie mit weltweit 11 Millionen verkauften Exemplaren, der bis dahin größte Erfolg für das lärmende Trio. Zu jener Zeit wurde ihre Musik von Kritikern als Spaßpunk klassifiziert. Die Musik ist schnörkellos und treibend geradeaus.

Spaß, Punk hin oder her. In vielen Songs schimmert schon das durch, was der Rolling Stone, deutsche Ausgabe, später feiern sollte als Vermengen von musikalischem Mut, politischem Mindestbewusstsein und unbedingter Markttauglichkeit. Aus der LP Dookie jetzt der Opener-Song Burnout. Hier sind Green Day.

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1: Ihr fünftes Album All the Right Reasons geriet zum fulminanten Welterfolg. Mit ihrem sechsten Album untermauerten sie ihre Popularität. Dark Horse erschien im Mai 2008 und erntete sechsfach Platin in Kanada, dreimal in den USA und einmal Platin in Deutschland. Diesen Erfolg verdanke Nickelback nicht zuletzt ihrem Produzenten. Robert Lang, auch genannt Mutt Lang, der Ex-Mann von Shania Twain, ist eine Kapazität in Sachen Sounddesign. Er produzierte bereits Scheiben für AC/DC, Foreigner, Bryan Adams und Def Leppard. Das Ergebnis der gemeinsamen Aufnahmen in den Mountain View Studios in Abbott, British Columbia, an der kanadischen Pazifikküste, sind 11 schnittige Songs mit einer Gesamtspieldauer von 44 Minuten. Nach Meinung eines Internetforums zaubern die Herren einen muskelbepackten Ohrwurm nach dem anderen aus dem Hut. Chad Kroeger, der röhrende Hirsch mit Testosteronüberfunktion, hat es nach Meinung des Forums wieder mal geschafft.
2: Ich freue mich sehr, Nickelback hier jetzt bei mir. Herzlich willkommen. It's a long day. You just said that you just flood in for Wetten Das.
1: Geschafft haben sie es auch in die Primetime des deutschen Fernsehens. Bei Wetten Das geben Nickelback einen gefeierten Auftritt. Und mit dem folgenden Stück gelingt ihnen eine Rockballade in bester Tradition. Eine, die mühelos neben Bon Jovi oder Poison bestehen kann. Never Gonna Be Alone. Hier sind Nickelback.

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4: Ich bin Hanna Messerschmidt. Die Gewerkschaft Verdi hat für morgen bundesweite Warnstreiks im Handel angekündigt. Grund sind die festgefahrenen Tarifverhandlungen mit dem Handelsverband Deutschland. Betroffen ist eine riesige Branche. Über 5 Millionen Menschen arbeiten im deutschen Handel, davon über 3 Millionen im Einzelhandel. Die Opposition kritisiert die Ergebnisse des Koalitionsausschusses von Union und SPD scharf. Die Rede ist etwa von zu vielen Ankündigungen statt Taten. Industrie und Handwerk begrüßen zwar den angekündigten Reformfahrplan, fordern nach dem Aus der 1.000-Euro-Prämie aber weitere Entlastungen. US-Präsident Trump ist in China eingetroffen. Unter anderem stehen dort Gespräche mit Staatschef Xi an. Es geht um den Iran-Krieg, Taiwan und neue Wirtschaftsdeals. Beobachter sagen, Trump geht angeschlagen in das Treffen, wegen des festgefahrenen Iran-Kriegs und Problemen bei seiner Zollpolitik. In Baden-Württemberg ist die Ära Winfried Kretschmann offiziell vorbei. Cem Özdemir ist jetzt neuer Ministerpräsident. Der Grüne hat bei der geheimen Wahl im Landtag allerdings nur 93 der insgesamt 112 Stimmen seiner grün-schwarzen Koalition bekommen. Die EU-Kommission hat ihre neuen Zugticketregeln vorgestellt. Anbieter wie die Deutsche Bahn sollen künftig auch Fahrkarten von Anbietern aus anderen Ländern verkaufen. So soll Reisen quer durch Europa mit nur einer Fahrkarte möglich werden. Mitgliedstaaten und Europaparlament müssen noch zustimmen.
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1: Thank you, people. Thank you.
2: Immer wenn die selbsternannte beste Band der Welt pausiert, machen die Ärzte Urlaub von den Ärzten und widmen sich ihren zahlreichen Soloaktivitäten. Am erfolgreichsten Bela B., Jahrgang 1962. Sein Erfolgsrezept ganz einfach.
3: Bleib du selbst, dann wird zumindest der Erfolg, vielleicht wenn er dann kommt, ein bisschen länger bei dir bleiben.
2: Bela B., bürgerlich Dirk Felsenheimer, hat in über 40 Filmen mitgewirkt, vom Synchronsprecher über Tatortkrimis bis hin zum Gastauftritt bei Ditsche. Er besitzt natürliches Charisma und als Drummer der Ärzte eine eigene Spieltechnik. Er spielt im Stehen.
4: Danke.
5: Okay. Das ist gut. Ja, danke. Das tut gut. Der Künstler ist satt, danke.
2: Inzwischen spielt er auch Gitarre. 2009 erschien seine Scheibe Code B.
6: Code B ist das zweite Soloalbum, also von dem Bela, den ich quasi erfunden habe auf Bingo, auf meinem ersten Soloalbum. Der Human Boss, der seinen Ego-Trip quasi manifestiert in einem Soloalbum. Und auf dieser Platte noch mehr Ego, weil diesmal alle Songs komplett von mir sind, alle Texte sowieso und alles auch von mir arrangiert. Und was wir mit Bingo begonnen haben, diesen ganzen Twang-Sound und den Las Vegas-Glam, und den führen wir jetzt fort. Aber da ich über die 3 Jahre ein deutlich besserer Gitarrist geworden bin, ist es halt nochmal ein Schritt in Richtung Gitarristenplatte. Also ich habe mich mehr getraut.
2: Die Single vom Album, deftig und aus dem Bauch heraus, Altes Arschloch Liebe. Hier ist Musik von Bela B.

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1: Die schwurbeligsten Verschwörungstheorien der Rockgeschichte. Theorie Nummer 5. Das FBI gegen die Rolling Stones. Die USA wollten die Rolling Stones loswerden, weil die mit ihrem Rockstar Sodom und Gomorra in den 60ern einfach zu krass waren für die Amis. Eine Theorie besagt, dass das FBI den durch einen Drogendealer Acid unterjubeln und die dann hochnehmen wollte. Mit solchen Vorstrafen würden die nämlich niemals ein Visum bekommen und Auftritte in den USA wären dann passé. Mick Jagger und Keith Richards sind zum Glück nochmal um die übertriebenen Gefängnisstrafen rumgekommen, bis ein Jahr wäre nämlich drin gewesen. Die Theorie hakt nur ein bisschen, dass die Drogen untergejubelt waren, ist wohl eher unwahrscheinlich.

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1: Ich bin Hanna Messerschmidt. Die Gewerkschaft Verdi hat für morgen bundesweite Warnstreiks im Handel angekündigt. Grund sind die festgefahrenen Tarifverhandlungen mit dem Handelsverband Deutschland. Betroffen ist eine riesige Branche. Über 5 Millionen Menschen arbeiten im deutschen Handel, davon über 3 Millionen im Einzelhandel. Die Bundesregierung hat das Heizungsgesetz endgültig überarbeitet. Öl- und Gasheizungen sollen langfristig erlaubt bleiben. Außerdem sollen K.O.-Tropfen bei Raub und Vergewaltigung rechtlich in Zukunft wie eine Waffe gewertet werden. Der Bundestag muss beiden Gesetzentwürfen noch zustimmen. US-Präsident Trump ist in China eingetroffen. Unter anderem stehen dort Gespräche mit Staatschef Xi an. Es geht um den Iran-Krieg, Taiwan und neue Wirtschaftsdeals. Beobachter sagen, Trump geht angeschlagen in das Treffen, wegen des festgefahrenen Iran-Kriegs und Problemen bei seiner Zollpolitik. Der neue Leiter der US-Notenbank Fed, Kevin Warsh, kann sein Amt offiziell antreten. Morgen löst der Amtsinhaber Jerome Powell ab. Der Senat hat den Wunschkandidaten von Präsident Trump bestätigt. Kritiker warnen, dadurch könnte Trump politischen Einfluss auf die Zentralbank nehmen. Deutsche Unis stehen bei ausländischen Studenten weiter hoch im Kurs. Im UNESCO-Ranking der beliebtesten Studieländer liegt Deutschland auf Platz 4, hinter den USA, Großbritannien und Australien. 30% der Erstsemester an deutschen Unis kommen laut Statistischem Bundesamt aus dem Ausland.
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